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4: Mit Helene Falkenhofer. Schönen guten Morgen. Der mutmaßliche Berlin-Attentäter ist tot. Er ist bei einem Polizeieinsatz gestern Abend erschossen worden. Einsatzkräfte der Polizei hatten den Mann in einer Gartenhütte in Berlin-Spandau gefunden. Er soll die Polizisten mit einer Stichwaffe bedroht haben. Daraufhin haben sie geschossen. Der 21-Jährige ist dann an diesen Schussverletzungen gestorben. Der Mann soll am Samstagabend mit einem Auto in eine Menschenmenge gefahren sein, danach auch Menschen mit einem Messer oder einer Machete angegriffen haben. Eine Frau wurde dabei getötet. 29 weitere Menschen wurden zum Teil schwer verletzt. Die USA und der Iran haben ihre gegenseitigen Angriffe ausgesetzt. Sie wollen sich um Verhandlungen bemühen, sagt der amerikanische Botschafter bei der UNO, Mike Waltz. Der Iran werde seine Angriffe aussetzen, solange die USA ihre unterbrechen, heißt es aus dem Iran. Der Entminungsdienst des Bundesheeres ist derzeit am Nussensee in Bad Ischl im Einsatz. Für das Gebiet rund um den See gilt ein Platzverbot. Im See sind nämlich Kriegsrelikte aufgetaucht. Durch die Trockenheit ist der Wasserstand tief abgesunken. Das Bundesheer hat gestern schon rund 200 Kilo Munitions-, Zünd- und Sprengmaterial sichergestellt. Auch 2 Stück 1 Kilo TNT-Sprengsätze wurden freigelegt. DHL, Marktführer bei der Paketzustellung, fordert schärfere Vorgaben für die Paketbranche. Schwere Pakete sollten nicht mehr einem einzelnen Boten überlassen werden. Pakete, die schwerer als 23 Kilo sind, sollten nur noch von 2 Menschen zugestellt werden dürfen, heißt es, um gesundheitlichen Problemen vorzubeugen. Die DHL-Konkurrenz ist wenig begeistert und argumentiert mit Personalmangel und einer schlechteren Umweltbilanz.
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6: Zum Wochenstart kann wieder alles mit dabei sein. Wolken, die regnen sich gerade zum Vormittag noch aus im Rheintal und Walgau. Da kann ja auch immer wieder mal die Sonne rausschauen. Auch im Montafon schafft es mal durch. Es bleibt aber warm mit 26 Grad am Nachmittag.
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7: So, der Start in die neue Woche ist relativ gemütlich. Keine Staus im Ländle. Wir wünschen weiterhin gute und sichere Fahrt.
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7: Einen wunderschönen guten Morgen am Montag.
6: Hey, und für alle, die auch diese Woche die Stellung auf der Arbeit halten, wir schicken euch DJ Gott, David Guetta und Jennifer Lopez, Save Me Tonight, einer der besten aktuellen Hits.

0: Montag früh bei euch läuft ein Telefonberg, einen schönen Wochenstart. Ja, am Wochenende baden gewesen vielleicht, weil ja ziemlich heiß teilweise. Wir suchen diese Woche passend dazu die Top 10 der schönsten Badeseen hier bei uns im Ländle.
1: Ja, Bodensee, klar auf die 1.
0: Ja, aber wieso? Andere Seen sind auch voll toll.
1: Bodensee, auf die 1.
0: Stimmt ihr mit ab auf antennefreiberg.at. Ich hoffe, da sind mehrere Vorschläge mit dabei. Den Sieger der schönsten Badeseen im Ländle küren wir nämlich schon am Freitag um 20 vor 9 hier auf Antenne Vorarlberg.

0: euch läuft Antenne Vorarlberg. Schön, dass ihr bei uns seid. Und das sind die Themen, die wir heute für euch vorbereitet haben. Es ist, würdet ihr lieber Montag, also wenn ihr euch entscheiden müsstet, würdet ihr lieber eine Woche in der Vergangenheit oder eine Woche in der Zukunft leben?
1: Das ist beides sehr spannend. Ich muss mir überlegen.
0: Okay, ja, schickt uns jetzt eure Sprachnachrichten rein ins Studio. Die ersten Antworten, die hören wir um 6:55.
1: Außerdem, wir suchen gemeinsam die schönsten Dialektworte für unsere Antenne Vorarlberg Ländlikon. Heute wieder eins dabei, das ist wirklich kurz vorm Aussterben. Unbedingt dran bleiben, vielleicht kennt ihr es noch, um 6:05.
0: Und auch heute sind die Chiara und ich wieder on Tour, ja, bei den Sommertour der Starax. 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Und wo es heute für uns hingeht, das verraten wir euch um Punkt.

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9: Regen, Wolken, aber auch ein bisschen Sonne. All das ist heute zum Start in der neuen Woche mit dabei. Wenn es die Sonne durchschafft, dann am ersten im Rheintal, Walgau und Montafon. Ansonsten ziehen einige Schauer durchs Ländle. 26 Grad erreichen wir dabei am Nachmittag.
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10: Im Moment liegen keine Verkehrsmeldungen vor. Ihr habt freie Fahrt im gesamten Ländle. Kommt gut an. Einen schönen guten Morgen.
9: Schönen Montag.
10: Nein. Wir machen keine Witze mit euch. Noch immer wurde der Jackpot bei der 1.000 Euro Minute nicht geknackt, seit einem Monat, auch am Freitag nicht. Ja. Obwohl die 10 Fragen eigentlich relativ einfach wären.
9: Ja, machbar auf jeden Fall.
10: Ja. Vielleicht hättet ihr es ja geschafft bei der Runde vom Freitag. Da quizzen wir gleich nochmal in 12 Minuten.
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0: Morgen mit Antenne Vorarlberg. Hey. Und falls ihr denkt, die letzten Wochen war schon wenig los auf den Straßen, die nächsten zwei Wochen, ja, da wirkt das Ländle wie ausgestorben. Die großen Betriebsurlaube, die starten klassisch die letzte Juli- und die erste Augustwoche, sind bei großen Firmen wie Blue und Co. meistens zu.
1: Ja. Und das wirkt sich tatsächlich dann auch auf andere Dinge aus, gell? Weil da ziehen viele mit, die Foodtrucks rundum machen Pause, die Imbestände haben Urlaub, also das ganze Ländle erholt sich.
0: Und der Hennelemann.
1: Das
0: teilweise.
1: Ist ja auch ein Imbissstand.
0: Ja, aber das ist El Hennelemann. Und wenn ihr, so wie wir, ja, für die Kollegen die Stellung haltet, dann schicken wir euch jetzt, wie gewohnt, Mega Sound zum Wachwerden mit Coldplay und Him for the Weekend.

0: Einen schönen guten Morgen.
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0: Wenn es euch auch so geht, dass ihr euch regelmäßig im Auto denkt, jetzt hätte ich schon wieder alle 10 Fragen gewusst. Ja, worauf wartet ihr? Dann meldet euch an auf antennevorarlberg.at. Der Jackpot ist weiterhin ungeknackt seit einem Monat. 10 Fragen, 60 Sekunden Zeit. Wenn ihr alle richtig habt, gehört euch die Kohle. Ist eine falsch, bekommt ihr wenigstens als Trostpreis einen Zehner pro richtiger Antwort. Und vielleicht hättet ihr am Freitag bei der Spielrunde alle Fragen gewusst.
2: Welche Sängerin kam im Fleischkleid zu den MTV Music Awards?
3: Lady Gaga.
2: Wie heißt das italienische Nudelgericht mit Ei, Käse und Speck?
3: Spaghetti Carbonara.
2: Aus welcher Frucht wird Rotwein hergestellt?
3: Traube.
2: Zu welchem Land gehört Mallorca?
3: Spanien.
2: Welches Instrument hat in der Standardausführung 88 Tasten?
0: Sag weiter.
3: Weiter.
2: Welcher Krieg dauerte von 1914 bis 1918?
3: Der Erste Weltkrieg.
2: Welches Amt hat Alexander van der Bellen inne?
3: Bundespräsident.
2: Wie nennt man eine Zahl, die durch 2 teilbar ist?
3: Primzahl.
2: Wer hat sich die Otifanten ausgedacht?
3: Otto Walke.
2: Welcher österreichische Formel-1-Fahrer wurde 3-mal Weltmeister?
3: Ja, Berger.
2: Welches Instrument hat in der Standardausführung 88 Tasten?
0: Ja, Zeit leider schon vorbei gewesen. Ja. Petra. An der Frogfisch ein bisschen gehängt, gell?
3: Ja, voll. Was war das?
0: Ja, das Klavier.
3: Ah, doch?
0: Wäre doch das Klavier gewesen, ja. Aber die Zeit ist gerade schon abgelaufen gewesen.
2: Aber Simon, wie schaut's aus? Ich glaube, es wäre eh nicht nur an der Frage gescheitert, gell?
0: Nee, leider. Also, du warst zwar wirklich mega
2: unfassbar,
0: gut, Petra,
2: ja.
0: Muss man ehrlich sagen. Ich habe lang gemeint, das wird jetzt
2: ja,
0: der Jackpot.
2: Voll.
3: Ja.
0: Aber eine Zahl, die durch 2 teilbar ist.
3: Ja, da bin ich okay.
0: Das ist eine gerade Zahl.
3: Ach so, okay.
0: Eine Primzahl wäre quasi eine Zahl, wo nur durch sich selber und durch 1 teilbar ist.
3: Ja, schade, schade.
0: Ja, und der Gerhard Berger wäre auch ein Formel-1-Fahrer aus Österreich gewesen, aber 3-mal Weltmeister ist nur der Niki Lauda geworden.
3: Okay.
0: Ja, hättet ihr alle gewusst, dann meldet euch an auf antennevorarlberg.at. Nächste Spielrunde, heute um 20 vor 8.

0: 10 vor 6, einen wunderschönen guten Morgen mit der Antenne Vorarlberg.
1: Ihr genießt die Ruhe, solange die Kids in den Ferien noch schlafen. Wir schicken euch die 10er, die 20er und natürlich die besten aktuellen Hits zum ersten Kaffee. Basti sind am Start, Glockenbach und Klock Klock sorgen für den idealen Morgen. Und Shakira, die bringt das WM-Feeling zurück mit Dai Dai gleich um kurz vor 6.
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0: Es ist 5 vor 6.
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0: Mit Tom Flachsen, guten Morgen. In beliebten Urlaubsregionen wie Spanien, Frankreich und Italien wüten aktuell verheerende Waldbrände. Wer genau aber dort gebucht hat, kann oft kostenlos noch stornieren. Wie einfach oder doch kompliziert, hängt auch stark von der Buchung und der Reiseart ab, sagt uns ÖMTC-Sprecher Darko Markovic. Da geht es darum, ob alles selbst gebucht wurde oder ob es eine Pauschalreise ist.
1: Dann wende ich mich sofort natürlich an den Veranstalter dort dazu. Individualreisende haben es dort ein bisschen schwerer. Die müssen sich dann mit ihrer jeweiligen Reiseabbruch- oder Reisestornoversicherung in Verbindung setzen.
0: So eine Versicherung empfiehlt er grundsätzlich, denn die greift zum Beispiel auch bei Krankheit. Die Staatsanwaltschaft Feldkirch prüft jetzt, ob ein abgefeuerter Schuss eines Cobra-Beamten in Bregenz gerechtfertigt war. Der Schuss fiel am Samstagnachmittag in einem Wohnhaus im Bereich des Pfänders. Dabei wurden ein Cobra-Beamter und ein 24-jähriger Tatverdächtiger verletzt. Der Mann soll zuvor seine Mutter bedroht haben. Laut Staatsanwaltschaft liegt er im Krankenhaus und ist in stabilem Zustand. Der verletzte Cobra-Beamte erlitt laut Polizei leichte Verletzungen. Die Regierungsparteien ringen um eine Reform vom Wehrdienst und des Zivildienstes. Eine Einigung soll heute gemeinsam mit einem Entwurf zum Social-Media-Verbot beim Sommerministerrat in Salzburg präsentiert werden. Und dann noch die gute Nachricht aus Vorarlberg. Die Dünser Feuerwehr hat am Wochenende WM-Bronze geholt. 55 andere Feuerwehren waren im Burgenland mit am Start. Unterstützung bekam das Team aus Düns von knapp 100 extra angereisten Fans aus der Heimat. Heute plant die Gemeinde deshalb einen großen Empfang ab 17 Uhr beim Feuerwehrhaus. Denn so ein großer Erfolg gehört schließlich auch entsprechend gefeiert.
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4: Wir schauen nach Hohenems. Beim Schlossplatz hat es 19 Grad, 18 sind sie in Lingenau und 18 in Feldkirch. Heute haben die Wolken im Ländle das Sagen, vor allem im Bregenzer Wald und in Richtung Arlberg. Immer wieder ziehen Schauer durch. Abseits davon scheint dazwischen auch mal die Sonne. Richtung Abend wird das Wetter dann wieder stabil, aber bis zu 27 Grad heute. Morgen Dienstag, da ist dann der Hochsommer wieder zurück. Wolken lösen sich schnell auf und es wird heiß.
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5: Auf den Straßen ist es aktuell ruhig, es gibt keine Staus. Wir wünschen gute und sichere Fahrt weiterhin.
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5: Ja, einen schönen guten Morgen.
4: Montag.
5: Von Vorarlberg nach Wien und das zu Fuß, ohne Witz. Warum ein Polizeischüler aus Lautrach gerade in die Bundeshauptstadt joggt, das verrät er uns gleich selbst in rund 6 Minuten.
4: Verrückt. Ja, das Bad zur Partyzone, das macht jetzt Shakira mit Die Die. Das ist einer der besten aktuellen Hits.
5: Schönen Morgen.

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1: 4 nach 6, einen schönen guten Morgen mit Antenne Vorarlberg. Und falls ihr euch gerade denkt, boah, na, heute lasse ich's mal mit dem Morgensport. Stellt euch mal vor, ihr joggt einfach von Vorarlberg nach Wien. Das macht tatsächlich gerade ein Polizeischüler aus Lauterach.
2: Unfassbar, ich kann nicht mal eine Runde um den Block joggen hier.
1: 600 Kilometer will er in 15 Tagen schaffen. Aber warum? Sebastian, wie kommt man denn auf so eine Idee?
3: Mein Opa hat das vor vielen, vielen Jahren auch schon mal gemacht. Wir haben halt viel über seine Reise darüber gesprochen. Die haben mich so inspirieren lassen von seiner Reise. Und er ist das Ganze in 21 Tagen gewandert über den Arlberg. Und als er dann letztes Jahr verstorben ist, habe ich mir gedacht, ich möchte es unbedingt für einen laufen. Habe es ihm dann auch versprochen. Und jetzt ist halt der perfekte Zeitpunkt da, dass ich das für einen laufen kann, weil ich habe jetzt gerade 4 Wochen Urlaub. Und ja.
2: Ich kriege
1: eine
2: Gänsehaut.
1: Ja, brutal. Hey. Aber unterstützt dich da irgendjemand auf deinem Werk?
3: Ich muss es meinem besten Freund, dem Julian, verdanken. Der ist mein Begleitfahrzeug. Der fährt immer mit so einem

0: guten VW-Büsli immer voraus und okay. plant die ganzen Routen und die ganzen Stellplätze. Ja, wir schlafen dann hinten in so einem Kofferraum. Da ist halt so ein Bett ausgeklappt und da schlafen wir dann
1: oh,
0: auch.
1: Wie geil, was für ein cooler Freund.
2: Aber echt, da würden wir dann noch anstoßen, wenn in Wien angekommen sind, oder?
0: Meine Oma hat mir eigentlich versprochen, dass sie dort in Wien auf mich wartet, so wie halt bei meinem Opa. Mein Onkel wird auf mich dort drin warten und wir werden dann der Zielanlauf auf Filme. Ich möchte unbedingt aber mit meiner Oma dann in Wien ein Eis essen, so wie es mein Opa vor vielen, vielen Jahren gemacht hat. Ja, das nehme ich mir natürlich auch als Motivation, aber das ist viel Kopfsache.
1: Oh, ja. Jetzt heule ich gleich, ist das lieb.
2: Richtig
1: oh
2: tolle
1: Gott.
2: Geschichte. Hey, Sebastian, dir alles Gute. Der Sebastian aus Lauterach, der joggt jetzt von Wien, von Vorarlberg bis nach Wien. Anfang August will er dort ankommen. Also das Eisle mit der Oma, ja, das hätte ich denn gern spendieren.

0: 13.06 Uhr.
1: Schönes Wachwerden.
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3: Wenn ihr euch entscheiden müsstet, würdet ihr lieber eine Woche in der Vergangenheit oder eine Woche in der Zukunft leben?
0: Das ist eine geile Frage.
3: Ja, also wirklich.
0: Ich glaube, ich hätte eine Woche in der Vergangenheit, ja, weil da kannst du dann richtig schöne Zitter zurückreisen. Zum Beispiel, wo wir auf Bali waren, vielleicht wo wir dort auf Gili waren, wo wir mit den Schildkröten geschwommen sind. Viel besser als zur Zukunft, wo jetzt nicht genau wasch, was vielleicht kommt. Oder ich hätte nochmal an den Tag zurückreisen, wo Lottoziehung war, achtfach Jackpot.
3: Ach so, und richtig. Oh, okay. Ja. Aber ich finde, in Zukunft ist es ja ein kleines spannender, weil Vergangenheit wissen wir ja grundsätzlich, was passiert ist.
0: Ja, das stimmt.
3: Und stell dir vor, wir reisen jetzt 50 Jahre in Zukunft für eine Woche, wissend, wie es bei uns ausschaut. Ich meine, gut, sind wir schon über 80. Ohne wir wissen noch, ob der 18 endlich mal fertig geworden ist.
0: Ja, da muss ich nicht 50 Jahre in Zukunft schon. Das weiß ich jetzt schon, dass das nicht passiert.
3: Wenn ihr entscheiden müsstet, würdet ihr lieber eine Woche in der Vergangenheit leben oder eine Woche in der Zukunft? Schickt eure Sprachnachrichten rein ins Studio. Die ersten Antworten hören wir dann ab 5 nach 6:30. 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

0: einen schönen Wochenstart um 20 nach 6 auf Antenne Vorarlberg. Wart ihr am Wochenende baden?
1: Yes.
0: War ja ziemlich heiß teilweise. Wir suchen diese Woche passend dazu die Top 10 der schönsten Badeseen.
1: Bodensee, eh klar.
0: Ja, aber es gibt auch andere schöne Seen, nicht nur der Bodensee.
1: Bodensee, auf die Eins.
0: Stimmt mit auf antennevorarlberg.at für euren Favoriten. Ja. Den Sieger der schönsten Badeseen im Ländle küren wir dann am Freitag wie immer um 20 vor 9.
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23: Wir schauen zu euch nach Hohenweiler beim Kloster Quicken. Da hat es 19 Grad, 18 sind es in Eck und 20 in Lustenau. Heute ist so ein Badesachen-Waschtag. Es ziehen immer wieder Regenwolken durch. Im Rheintal-Walgau-Montafon schaut immer wieder mal kurz die Sonne raus bei 27 Grad heute. Und ab morgen Dienstag kommt die nächste Hitzewelle auf uns zu. Es wird hochsommerlich und heiß.
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18: Im Moment geht's ohne Zeitverzögerung durchs Ländle. Wir wünschen weiterhin gute und

0: sichere Fahrt.
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0: Ja, morgen.
2: Hallihallo.
0: Würdet ihr lieber eine Woche in der Vergangenheit oder eine Woche in der Zukunft leben? Das ist die Frage heute. Würdet ihr lieber Montag die ersten Antworten von euch hören in 7 Minuten?
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0: Einen schönen guten Morgen.
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2: Also wenn ihr euch entscheiden müsstet, würdet ihr lieber eine Woche in der Vergangenheit leben oder eine Woche in der Zukunft?
3: Also in der Vergangenheit, sicher ist sicher. Okay. Wer weiß, ob mir die Zukunft vielleicht nicht gefällt, dann kränke ich mich drauf. Und ich glaube, ich würde als allererstes in die Trafik gehen, an den Tag zurückreisen vom Lotto 8-fach-Checkpot, das als Ausfüller und dann... Kann mit der Steirer mal, dann teile ich es halt mit ihm.
2: Aber ist doch langweilig. Ich will was Neues erfahren. Aber auch in der Zukunft, in 50 Jahren zum Beispiel, dann wüsste ich, statt des 18 spielt der FC Luschno in der Champions League.
3: Ja, welche? Ganz sicher. Welche? Du tust wieder Beispiele, wo garantiert ich treffen werden.
2: Welche Aktien sind on top und dann würde ich halt auch jetzt schon investieren, weißt
3: du? Danke, dass du auch schaust, wie es uns geht, ob wir noch zusammen sind, wie es unserer Familie geht.
2: Das ist eh klar, Also ihr quatscht noch mit, Sabine, das höchst wie es bei dir.
4: Hallo ihr beiden. Und zwar würde ich, wenn ich es mir aussuchen könnte, nochmal eine Woche in der Vergangenheit leben. Mhm. Einfach mit dem Wissen für jetzt, das wäre extrem cool, weil man einfach schon das nochmal erleben könnte.
3: Ja.
2: Okay. Würdet ihr lieber eine Woche in der Vergangenheit leben oder eine Woche in der Zukunft? Schickt Sprachnachrichten rein ins Studio. Nächste Runde dann in einer halben Stunde um 10 nach 7.

0: Genießt einfach mit euch mal in Ruhe zu quatschen, euch kennenzulernen und natürlich auch ein lecker Schwecker Eischen zu schlotzen, ja, von der Dolce Vita.
1: Zu schlotzen.
0: Ja, Heinz, ja.
1: Jetzt waren wir schon fleißig unterwegs, hey, war ich beim Vereinstraining bei der Wasserrettung, beim Ferialjob, beim Freibad, in der Backstube, bei euch zu Hause und, hey.
0: Das Schlotzen hat jetzt aus der Fassung gebracht. Wo es heute von uns hingeht, das verraten wir gleich wieder um Punkt 7 hier auf Antenne Vorarlberg.

0: 10 vor 7 am Telefon. Guten Morgen.
1: Wir starten ganz ruhig rein in den Montagmorgen. Bradley Cooper und Lady Gaga, die ziehen euch gleich eine Gänsehaut dazu auf. Jonas, die schicken noch einen richtig coolen Beat mit dazu. Und Leonie, die gibt es zum ganz locker leicht mitsingen. Das sind die 10er, die 20er und natürlich die besten aktuellen Hits nur von Antenne Vorarlberg.
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15: 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Die Urlaubsreise aufgrund von Waldbränden kostenlos stornieren. Wie das funktioniert, gleich nach nur einem Spot in den News.
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15: Es ist 5 vor 7.
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19: Mit Tom Flachsen, schönen guten Morgen. Große Waldbrände derzeit ja in Spanien, Frankreich und Italien. Wer dort seinen Urlaub gebucht hat, kann oft aber kostenlos von der Reise zurücktreten. Der ÖAMTC empfiehlt, sich bei Pauschalreisen an den Veranstalter zu wenden. Für Individualreisen rät Sprecher Darko Markovic, sich gut zu versichern.
1: Wir empfehlen immer eine Reiseabbruch oder eine Reisestornoversicherung. Eine Reisestornoversicherung gilt für Dinge, die vor der Reise passieren, und eine Reiseabbruchversicherung, wenn während der Reise etwas passiert.
19: Andernfalls kann beim Stornieren oder wenn die Reise abgebrochen wird, viel Geld verloren gehen. Ein Schuss eines Kobra-Beamten in Bregenz am Samstag beschäftigt jetzt die Staatsanwaltschaft. Die klärt nun, ob gerechtfertigt oder nicht und ob auch wirklich er geschossen hatte. Ein 24-jähriger Verdächtiger, der zuvor seine Mutter bedroht haben soll, wurde bei der Aktion ebenso verletzt wie der Kobra-Beamte. Anstatt 8+2 könnten es nun 6+2 werden. Und zwar Monate Grundwehrdienst beim Bundesheer. Knackpunkt

0: zwischen den Regierungsparteien scheint noch der Zivildienst zu sein. Eine Lösung soll es aber heute in Salzburg beim Sommerministerrat geben. Und die gute Nachricht aus Vorarlberg: Alle drei Fußball-Profi-Clubs sind am Wochenende erfolgreich in die neue Saison gestartet mit Erstrundensiegen im ÖFB-Cup. Da ist der Alltag und die Lustenauer Austria jeweils auswärts mit 1-0 mit dabei. Schwarz-Weiß Bregenz fertigte in Oberösterreich Underdog Bad Leonfeld sogar mit 5-0 ab.
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3: Wir messen 17 Grad in Bludenz, beim Balblu 19 sind es bei euch in Meiningen und 21 schon in Hart. Heute ist so ein richtig gemütlicher Montag, es sind immer wieder einige Wolken da, die bringen Regenschauer. Ideal, um mal Haushalt zu schmeißen. Sonne schaut am ersten Mal im Rheintal, Walgau, Montafon raus bei 27 Grad heute. Denn ab morgen, Dienstag, da schwitzt man bei jeder Bewegung wieder. Die nächste Hitzewelle rollt an, es gibt Sonne nonstop und es wird heiß.
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4: Es läuft im Frühverkehr im Ländle. Wir wünschen weiterhin gute und sichere Fahrt.
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4: Ja, einen wunderschönen guten Morgen euch allen. Es ist so die Frage, gell? In der Firma, im Feierabend, im Garten oder beim Vereinstraining. Ja? Wo sollen wir überall hinkommen, um euch kennenzulernen?
3: Die Frage aller Fragen.
4: Ja, natürlich bringen wir Eis mit von der Dolce Vita. Meldet euch an auf antennevorarlberg.at und wo wir heute hingehen, das verraten wir euch in 7 Minuten.
3: So, ich in die Bäckerei, da schicken wir jetzt Leonie. Bereitet euch auf den ersten Ansturm vor. 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

0: 3 nach 7.
1: Morgen.
0: Guten Morgen.
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1: Sobald das Mikro hier um 9 Uhr bei uns ausgeht, packen wir Eis von der Dolce Vita zusammen, setzen uns ins Auto und fahren dorthin, wo ihr uns haben wollt. Auf die Arbeit, zum Training, ins Schwimmbad, wir kommen überall hin.
0: Die Elisabeth aus Koblach hatte da was Cooles
1: vor.
0: Ja, guten Morgen, Elisabeth.
3: Schöner guter Tag.
0: Hoi, du, ich hab gehört, dein Mann hat heute Geburtstag.
3: Ja, richtig.
0: Wie alt wird er denn?
3: Er wird 45 wird er.
0: Und du willst ihn überraschen, habe ich gehört.
3: Ja, genau.
0: Dann sollen wir Sprüngli verbinden, Chiara und ich.
3: Ideal.
0: Ideal.
3: Es wäre so cool, ja.
0: Wo ist Fest?
3: Ja, bei uns im Garten, wenn das Wetter passt. Und sonst machen wir eine Garagen- oder Hausparty. Ja. Also, ja. Ich verrate jetzt den Rest nicht, gell?
0: Nee, das, die wissen wir schon.
3: Ja, ihr wissen sie, ja.
0: Genau. Ja, dann kommen wir vorbei, Chiara und ich, und bringen feines Eis mit für alle.
3: Herrlich. Ja. Der Aquarium ist voll.
0: Also zwischen 4 und halb 5 bei der Elisabeth zu Hause in Koblach.
1: Ohne Adresse jetzt, ja, im, genau, Radio, gell? Sagt uns, wohin wir auch zu euch kommen sollen. Anmelden auf antennevorarlberg.at und dann einschalten morgen Punkt 7.
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2: Also wenn ihr euch entscheiden müsstet, würdet ihr lieber eine Woche in der Vergangenheit leben oder eine Woche in der Zukunft?
3: Ich nehme die Vergangenheit. Ehrlich, erinnerst du dich an den zweiten Teil von Zurück in die Zukunft? Da sind sie auch in die Vergangenheit gereist und Marty McFly hat alles gewusst, was passiert. Kannst du so sportheftig kaufen, alles Wetter.
2: Voll uninteressant.
3: Voll cool.
2: Stell dir vor, du kannst 50 Jahre in Zukunft reisen, dann hätten wir wissen, gibt es das 18? Spielt der FC Luschen in der Champions League?
3: Simon, ich habe außerirdisches Leben entdeckt. Was sind das für Beispiele?
2: Haben wir mittlerweile den Mond oder den Mars besiedelt? Luther, so
3: in
2: spannende Frage.
3: Ja, niemals.
2: Wer weiß denn?
3: Nein. Und was bringt dir das? Du musst ja dann eh wieder zurück in die Gegenwart.
2: Trotzdem. Ja, also, ist trotzdem spannend. Ihr passt auch mit. Nadja aus Dornwind.
4: Ich würde gerne in der Zukunft leben. Also mal sehen, was ich denn so gemacht habe in meinem Leben, ob ich das geschafft habe, das, was ich mir vorgestellt habe, oder ob ich es noch besser gemacht habe und wirklich auf einer Insel gekommen bin.
2: Ja,
3: aber schon, so wie Nadja, dass man sich sehr was noch besserer kann. Und was bringt mir das, ob es S18 denn gibt?
2: Ja, also ich finde das einfach spannend. Würdet ihr lieber eine Woche in der Vergangenheit oder eine Woche in der Zukunft leben? Schickt Sprachnachrichten rein ins Studio. Nächste Runde dann in einer halben Stunde um 5 nach.

0: 7.21 Uhr, hey, guten Morgen.
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1: Wir messen 18 Grad in Bludesch bei der Wallgau-Kaserne, 14 Grad in Mittelberg und 21 in Fußach. Heute haben die Wolken im Ländle das Sagen, vor allem im Bregenzer Wald und in Richtung Arlberg. Immer wieder ziehen Schauer durch, abseits davon scheint dazwischen nochmal die Sonne. Richtung Abend wird das Wetter wieder stabiler, bei bis zu 27 Grad heute. Morgen Dienstag, da ist der Hochsommer dann wieder zurück. Wolken lösen sich schnell auf und es wird richtig heiß.
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0: Auf

0: Den Straßen, da sieht es im Moment super aus. Wenn ihr unterwegs seid, kommt er wirklich ohne Zeitverzögerung an. Wir wünschen weiterhin gute Fahrt.
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0: Schönen guten Hi. Morgen. Gleich quiz das ganze Ländle wieder mit bei der 1.000-Euro-Minute. 10 Fragen in 60 Sekunden. Und wenn ihr da alle richtig habt, dann knackt ihr den Jackpot. Ja, und holt euch die Kohle. Unbedingt dranbleiben. Nächste Runde in 12 Minuten.
1: Absolut. 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

0: 7.33 Uhr.
1: Morgen.
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0: Wenn ihr euch entscheiden müsstet, würdet ihr lieber eine Woche in der Vergangenheit leben oder eine Woche in der Zukunft?
3: Tatsächlich würde ich gerne Vergangenheit näher. Ich will gar nicht wissen, was in der Zukunft passiert. Lass mich überraschen. Und in der Vergangenheit hast du voll viel in der Hand, gell?
0: Ja.
3: Wie bei Zurück in die Zukunft. Ey, da kannst du jetzt ein kleines Müsli spielen bei anderen Sachen, wie die so gelaufen sind. Kannst du ein Lotto spielen, kannst du ein kleines Sportwetten machen.
0: Sehr anders. Du bist ja schon in der Vergangenheit gesehen. Also mich interessiert viel mehr, was habe ich noch nicht erlebt. Ich werde in Zukunft reisen.
3: Aber nicht in jeder Perspektive war in der Vergangenheit.
0: Wie seht ihr es? Ja, ihr quatscht auch fleißig mit und da kommt gerade eine Sprachnachricht aus Alberschwende.
4: Hi, da ist Nadine.
3: Hi.
4: Also ich würde lieber in der Zukunft leben, weil Vergangenheit hat mich zu dem gemacht, was ich heute bin.
0: Mhm.
4: Und wenn ich dort irgendwas Grundlegendes ändere, dann hätte ich, glaube ich, nicht das, was ich jetzt habe. Und das will
0: Stimmt.
4: ich eigentlich gar nicht hergehen.
0: Ja.
3: Man muss nur die Spielregeln vor Zurück in die Zukunft beachten. Man darf sich halt nicht selber begegnen. Der Mücki aus Hörbrands schickt da noch was.
5: Wenn ihr mir die Woche aussuchen könnt in der Vergangenheit, dann würde ich gerne eine Woche in der Vergangenheit nehmen.
3: Mhm.
5: Und sonst natürlich auch gerne eine Woche in der Zukunft. Besonders wenn er wieder ein fetter Lottogewinn wäre. Dann müsste ich die Lottozahler, dann wieder eine Woche zurück. Und
0: ja,
5: dann
0: so
5: hätten wir mal ausgesorgt. Dann müssen wir nicht mehr so viel schaffen.
3: Also, so
0: wird es natürlich auch.
3: Ja, das macht viel mehr Sinn.
0: Ja, logisch.
3: Lottozahler auch schon, wieder zurückkommen.
0: Ja.
3: Aha.
0: Genau. Würdet ihr lieber eine Woche in der Vergangenheit oder eine Woche in der Zukunft leben? Schickt Sprachnachrichten rein ins Studio. Nächste Runde dann in einer halben Stunde um 10 nach 8.
6: Oh.

0: 20 vor 8.
1: Morgen.
0: Guten Morgen.
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0: Also wenn ihr im Auto beim Miträtseln regelmäßig 8, 9 richtige habt, teilweise auch 10, ja, dann meldet euch unbedingt an auf antennevorarlberg.at. Es sind auf jeden Fall machbare Fragen, aber unter Zeitdruck kann es halt auch mal tricky werden. 10 Fragen, 60 Sekunden Zeit, habt ihr alle richtig, gehört die Kohle euch, schafft ihr es nicht, gibt es trotzdem für jede einzelne richtige Antwort einen Zehner.
1: Heute wagt der Jakob aus Bezau. Guten Morgen, hast du es auch schon ein paar Mal so beim Miträtseln geschafft?
3: Ja, ab und zu, aber dann sind ab und zu schwierige Fragen auch dabei.
4: Ja, es ist halt immer gemein, wenn man es halt nicht weiß, gell?
3: Ja, genau.
1: Voll. Ja, vielleicht sind ja jetzt destine Fragen. Lieber Jakob, wir drucken da alle Daumen. Denn starten jetzt deine 60 Sekunden. Welcher Sänger singt den Hit Castle on the Hill?
3: Oh, weiter.
1: Wie heißt die japanische Speise aus Rom, Fisch und

0: Reis?
1: Sushi.
0: Welches Organ befindet sich im menschlichen Schädel?
1: Gehirn.
0: Auf welchem Breitengrad liegt der Äquator?
1: 36.
0: Wie heißt der Teil von einem Song, der sich wiederholt?

0: Skip.
1: Welche Sportart betreibt der Vorarlberger Dejan Stojanovic?
0: Weiß ich nicht.
1: Welcher Sänger singt den Hit Castle on the Hill? Oh, zieht dich leider schon um. Oh, fuck, schade. Ja. Okay, Simon, du bist der Schiedsrichter. Verzähl.
2: Ja, also ich muss mal sagen, du hörst eigentlich meiner Meinung nach die schwere Frage. Gewiss.
3: Voll.
0: Ja, hab ich auch das Gefühl.
2: Ja, eher bei den Lichterer klärlich gescheitert. Also, ja. Castle on the Hill, werfen wir Ed Sheeran, einer von seinen größten Songs überhaupt.
0: Ja.
2: Genau. Ja. Dann muss ich fragen, warum liegt jetzt der Äquator auf dem 36. Breitengrad?
0: Ja, ich weiß nicht, ich denke, das ist
1: eigentlich ein bisschen.
2: Ja, der Äquator ist genau null. Oder ist genau im Mitte, ist genau auf dem nullten Breitengrad. Denn Schrunz liegt im Mont Davon. Und der Gründer von Apple wäre der Steve Jobs gewesen. Hat man auch schon gehört. Genau. Und der Dejan Stojanovic ist der Torwart von Alltag, also quasi Fußball.
0: Ja, in dem Game bin ich nicht zu der.
2: Alles gut, ich finde, du hast trotzdem super
1: gemacht. Ja, voll, da haben wir es halt wieder von dem von vorhin. Oder wenn man es nicht weiß, dann sieht man halt einfach irgendwas und das ist ja auch das Spiel.
2: Genau, 5 richtige sind es trotzdem, das heißt 50 Euro.
0: Hey, voll lässig, danke.
1: Super, voll gern.
2: Ja, zugegeben, ab

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1: Ihr wolltet mehr Vielfalt? Ihr bekommt sie aus den Zähnen der Schicken gleich auf Monsters and Men, so einen richtigen Energieschub. 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Die verwandeln jeden Montag in ein Feuerwerk der guten Laune, gleich um 7:45 Uhr.
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21: Es ist 5:08 Uhr.
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22: Mit Tom Flachs und Jörner. Guten Morgen. Tausende Feuerwehrleute in Frankreich, Spanien und auch Süditalien kämpfen derzeit gegen gewaltige Waldbrände an. Wer in einer der brennenden Regionen den Urlaub gebucht hat, kann oft aber kostenlos von der Reise zurücktreten. ÖAMTC-Sprecher Darko Markovic erklärt, was dafür erfüllt sein muss.
23: Es muss dazu eine zeitliche Nähe bestehen. Also wenn ich erst in 2 Wochen reise, steht mir natürlich kein kostenloses Storn dazu. Und auf der anderen Seite, es muss auch eine räumliche Nähe meiner Reise muss dazu vorliegen.
22: Die Brände um Madrid und Valencia ermöglichen also keine kostenlose Stornierung für einen Flug mit Ziel Barcelona. Die Staatsanwaltschaft Feldkirch prüft jetzt, ob ein abgefeuerter Schuss eines Cobra-Beamten wirklich gerechtfertigt war. Passiert am Samstagnachmittag in einem Wohnhaus in Bregenz im Bereich des Pfänders. Der 24-jährige Tatverdächtige wurde verletzt. Er soll seine Mutter bedroht haben. Sein Zustand sei soweit stabil. Auch der Cobra-Beamte verletzte sich demnach leicht bei dem Einsatz. Weil der Nussensee im idyllischen Salzkammergut so wenig Wasser hat, ist jetzt explosives Kriegsmaterial aus dem Zweiten

0: Weltkrieg aufgetaucht. Darunter Granaten, Zünder und um die 200 Kilo an Sprengstoff. Deshalb gilt rund um den See jetzt ein Platzverbot. Der Entminungsdienst des Bundesheers ist vor Ort und untersucht das Gebiet. Und noch die gute Nachricht aus Vorarlberg. Die Dünser Feuerwehr hat am Wochenende WM Bronze geholt. 55 andere Feuerwehren waren im Burgenland mit am Start. Unterstützung bekam das Team aus Düns von knapp 100 extra angereisten Fans aus der Heimat. Heute plant die Gemeinde deshalb einen großen Empfang für die WM-Helden. Los geht's um 17 Uhr beim Feuerwehrhaus.
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3: Hey nach Rankweil, beim Rhinomasaal, da hat es 20 Grad, 18 sind sie in Lodesch und 15 in Brand. Heute ist zum Badesachen-Waschtag. Es ziehen immer wieder Regenwolken durch. Im Rheintal, Walgau, Montafon schaut immer wieder kurz die Sonne raus bei 27 Grad. Ab morgen Dienstag kommt dann die nächste Hitzewelle auf uns zu. Es wird hochsommerlich und heiß.
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4: Auf den Straßen, da geht's im Moment super voran. Ja. Keine Staus im Ländle, wir wünschen gute und sichere Fahrt weiterhin.
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4: Hey, miteinander.
3: Schönen Montag.
4: Von Vorarlberg nach Wien und das zu Fuß. Ohne Witz. Warum ein Polizeischüler aus Lautrach gerade in die Bundeshauptstadt joggt, das verrät uns gleich selbst in rund 6 Minuten.
3: Und jetzt sagen Huntricks für den Energieschub am Montag. Golden, einer der besten aktuellen Hits.

0: 5 nach 8 Antenne Vorarlberg hier am Montag. Und falls ihr euch gerade denkt, boah, also heute mal keine Chance mit Morgensport, ja, stellt euch vor, ihr joggt von Vorarlberg nach Wien. Das macht tatsächlich gerade ein Polizeischüler aus Lauterach.
1: Unfassbar, hey, kann nicht mal eine Runde um den Block joggen.
0: 600 Kilometer will er da in 15 Tagen schaffen. Aber warum, Sebastian? Wie kommt man auf so eine Idee?
2: Mein Opa hat das vor vielen, vielen Jahren auch schon mal gemacht. Wir haben halt viel über seine Reise darüber gesprochen. Die haben mich so inspirieren lassen von seiner Reise. Und er ist das Ganze in 21 Tagen gewandert über den Arlberg. Und als er dann letztes Jahr verstorben ist, habe ich mir gedacht, ich möchte es unbedingt für einen Laufer. Hab's ihm dann auch versprochen. Und jetzt ist halt der perfekte Zeitpunkt da, dass ich das für einen laufen kann, weil ich habe jetzt gerade 4 Wochen Urlaub und ja.
1: Ich kriege einen Gänsehaut.
0: Richtig genial. Mhm. Aber unterstützt dich da jemand auf deinem Werk?
2: Ich muss es meinem besten Freund, dem Julian, verdanken. Mhm. Der ist mein Begleitfahrzeug. Der fährt immer mit so einem roten VW-Büssel immer voraus und plant die ganzen Routen und die ganzen Stellplätze. Cool. Ja, wir schlafen dann hinten in so einem Kofferraum. Da ist halt so ein Bett ausgeklappt und da schlafen wir dann hoch.
1: Ein Hoch auf Julian.
0: Der ist lange, die wollte gerade sagen, aber nicht nur Kollege helfend, auch deine Familie unterstützt dich.
2: Meine Oma hat mir eigentlich versprochen, dass sie dort in Wien auf mich wartet, so wie halt bei meinem Opa. Mein Onkel wird auf mich dort drin warten und wir werden dann der Zielanlauf auf Filme. Ich möchte unbedingt aber mit meiner Oma dann in Wien ein Eis essen, so wie es mein Opa vor vielen, vielen Jahren gemacht hat. Ja, das nehme ich mal.

0: natürlich auch als Motivation, aber das ist viel Kopfsache.
1: Oh, jetzt heule ich gleich. Okay,
2: alles Gute, dir Sebastian, auf jeden Fall. Also das Eis geht auf mich, Rennung herschicken, gell? Sebastian aus Lauterach, jogge gerade von Vorarlberg nach Wien und Anfang August will er dann dort ankommen. Baby,

0: nach 8. Guten Morgen.
1: Morgen.
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0: Wenn ihr euch entscheiden müsstet, würdet ihr lieber eine Woche in der Vergangenheit oder eine Woche in der Zukunft leben?
1: Vergangenheit.
0: Also ich ganz klar in der Zukunft.
1: Im Nachhinein sagt man doch immer, im Nachhinein ist man immer gescheiter. Deswegen würde ich zu mir gehen, mir Zettel schreiben und sagen, ja, mach das oder mach das nicht oder das war, das wird keine gute Idee. Oder?
0: Ich würde in Zukunft und schauen, ob ich denn immer noch einen Kessel habe.
1: Ja.
0: Und wenn ich immer noch einen habe, dann passt es ja, oder? Halt nicht. wenn ich keinen mehr habe, ich hole noch einen. Also ich bin alles in Ordnung. Ihr quatscht auch mit Thomas aus Feldkirch.
3: Ja, also ich gehe lieber noch mal eine Woche in die Vergangenheit, weil so viele coole Erlebnisse waren und es hat auf jeden Fall Wiederholungsbedarf.
1: Jawohl, ich hätte noch mal aufs Coldplay-Konzert gehen.
0: Ja, ist in Ordnung. Würdet ihr lieber eine Woche in der Vergangenheit oder eine Woche in der Zukunft leben? Schickt Sprachnachrichten rein ins Studio. Die Entscheidung aus dem Ländle verraten wir euch um 20 vor 9.

0: 8:21 Uhr und seine Feibäckchen. Morgen.
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15: Wir messen 17 Grad in Blons am Puppenmuseum, 21 in Bregenz und 20 in Weiler. Heute ist ein richtiger gemütlicher Montag, sind viele Wolken da, die bringen immer wieder Regenschauer. Ideal, um vielleicht mal den Haushalt zu schmeißen. Sonne schaut am ersten Mal im Rheintal-Walgau Montag von raus bei 27 Grad. Denn ab morgen, da schwitzt man wieder bei jeder Bewegung. Die nächste Hitzewelle rollt an, es gibt Sonne nonstop und es wird richtig heiß.
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16: Ja, Staus gibt's aktuell keine im Ländle, aber keiner meldet mehr Blitzer in Vorarlberg. Und zwar wird geblitzt in Feldkirch-Giesingen in der Hämmerlestraße auf Höhe der Unterführung aus einem silbernen Caddy raus. Fahrt da etwas langsamer, euch weiterhin gutes Ankommen.
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16: Ja, einen wunderschönen guten Morgen.
17: Hallo.
16: Würdet ihr lieber eine Woche in der Vergangenheit oder eine Woche in der Zukunft leben? Bei der Frage heute würdet ihr lieber Montag, ja, da liefert ihr euch ein wirkliches Kopf-an-Kopf-Rennen. Die Entscheidung aus dem Ländle ist gefallen, wir verraten sie euch in 12 Minuten.
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0: Einen wunderschönen guten Morgen mit Antenne Vorarlberg. Und falls ihr denkt, die letzten Wochen war schon wenig los auf den Straßen, ja. Die zwei Wochen jetzt, ja, da wirkt das Ländle wie ausgestorben. Die großen Betriebsurlaube starten. Klassisch, die letzte Juli und die erste Augustwoche sind natürlich bei Blum und Co. geschlossen.
1: Ja, und das wirkt sich aber auch auf andere Dinge aus, gell? Die Foodtrucks rundum machen Pause, die Imbestände haben Urlaub.
0: Händele das Ganze. Mal. Ich vermisse die. Jetzt schon. Ja.
1: Oh Gott, ich mach einfach. Ich weiß nicht mehr, was ich sage.
0: Ja, und wenn ihr, so wie wir, für die Kollegen die Stellung haltet, wir schicken euch wie gewohnt mega Sound zum Wachwerden. Ja.

0: Schönen guten Morgen.
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2: Wenn ihr euch entscheiden müsstet, würdet ihr lieber eine Woche in der Vergangenheit leben oder eine Woche in der Zukunft?
3: Also noch nie hat es, glaube ich, so ein krasses Kopf-an-Kopf-Rennen gegeben wie diese Woche am Würdet ihr lieber Montag. Ja, voll. Es ist der ganze Morgen schon ein Hin und ein Her. Es schenken sich nur 1-2 Prozentpunkte immer. Aber jetzt sagen 52%
2: in der Zukunft.
3: Na, sie würden lieber eine Woche in der Vergangenheit leben.
2: Asche?
3: Also waren sie doch wieder mal meiner Meinung.
2: Was hast du wieder mal? Endlich mal.
3: Nein. Würde die lieber Montag gerade immer auf meine Kappe, das durchschaut habe, wie das funktioniert.
2: Fußball wäre immer, ich glaube, 5 oder 6 Wochen wollten sie, dass Österreich Weltmeister wird. Also da hast du einen Aufholbedarf.
3: Ja, aber darum hättest du auch sagen sollen, lieber in der Vergangenheit leben.
2: Ja, wir schauen, wie es nächste Woche ausgeht. Da würdet ihr lieber Montag, jeden Montag ab 10 nach 6.

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8: Es ist 8:55.
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9: Mit Tom Flaxen, schöner Vormittag. Große Waldbrände derzeit in Spanien, Frankreich und Süditalien. Wer dort seinen Urlaub gebucht hat, kann oft kostenlos von der Reise zurücktreten. Der ÖMTC empfiehlt, sich bei Pauschalreisen an den Veranstalter zu wenden. Für Individualreisen rät Sprecher Darko Markovic, sich gut zu versichern.
10: Wir empfehlen immer eine Reiseabbruch- oder eine Reisestornoversicherung. Eine Reisestornoversicherung gilt für Dinge, die vor der Reise passieren, und eine Reiseabbruchversicherung, wenn während der Reise etwas passiert.
9: Ja, sonst kann da viel Geld verloren gehen, meint er. Betrunken und ohne Führerschein ist gestern früh ein 24-Jähriger in Frastanz gegen eine Hauswand gekracht. Der Mann rutschte kurz vor 8 mit dem Auto seiner Freundin von der regennassen Maria-Grüner-Straße. Es kam erst nach dem Crash wieder am eingemauerten Gartenzaun zu stehen. Die Rettung brachte den verletzten 24-Jährigen ins LKH Feldkirch. Die Regierung entscheidet heute, um wie viel Monate sich der Grundwehrdienst verlängern wird. Gibt's keine Einigung, will Kanzler Stocker eine Volksbefragung dazu. Für Erich Zibulka von der Plattform Wehrhaftes Österreich auch eine Möglichkeit.
11: Weil ich davon ausgehe, dass die Österreicherinnen und Österreicher hier vernünftig genug sind und die würden auch das Modell Österreich Plus 8+2 befürworten und kein Kompromissmodell.
9: Momentan läuft alles auf 6 Monate plus 3 Monate Miliz hinaus. Knackpunkt dürfte vor allem die Dauer des Zivildienstes sein. Und noch die gute Nachricht aus Vorarlberg. Alle unsere 3 Fußball-Profi-Clubs sind erfolgreich in die neue Saison gestartet. Im ÖFB-Cup am Wochenende überstanden alle die erste Runde. Die Bundesliga-Clubs Altach und Lustenau jeweils auswärts mit 1-0. Zweitligist Schwarz-Weiß-Bregenz fertigt den Oberösterreich-Underdog Bad Leonfeld mit 5-0 ab.
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13: In Bregenz am Strandbad haben wir 20 Grad, in Alberschwende sind 17 und in Koblach messen wir ebenfalls 20 Grad. Der Montag zeigt sich heute noch ein bisschen durchwachsen. Sonne und Wolken wechseln sich ab und zwischendurch kann es auch mal regnen bei maximal 26 Grad. Und ab morgen dreht dann der Sommer aber richtig auf. Dienstag gibt es viel Sonne bei 29 Grad. Am Mittwoch klettern wir mit Sonne und Wolken schon auf bis zu 33 Grad. Und am Donnerstag wird es dann richtig heiß bei maximal 34 Grad.
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2: Hey, liebe Autofahrer, ihr habt freie Fahrt durchs Ländle. Kommt gut und sicher an euer Ziel.
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2: Hey, schönen guten Morgen. Wir starten ganz entspannt zusammen in die neue Woche. Schnappt euch noch einen Kaffee oder Tee. Begleitet werdet ihr von dem Künstler, der vor ein paar Jahren noch obdachlos war, gemeinsam mit seiner Freundin im Auto geschlafen hat und sich jetzt zum Superstar erkämpft hat. Alex Warren mit Fever Dream. Das ist einer der besten aktuellen Hits.

Antenne Vorarlberg hier. Schön, dass ihr mit dabei seid. Es gibt doch für uns alle diese Menschen, bei denen man einfach automatisch sagt, schrieb mal kurz, wend arkobig. Nicht, weil wir ihnen das Autofahren nicht zutrauen, sondern weil sie uns eben einfach wichtig sind. Und dann wartet man natürlich ganz entspannt auf diese Nachricht. Also man schaut nur alle 2 Minuten aufs Handy, kontrolliert kurz den Standort und überlegt schon, ob man nicht vorsichtshalber vielleicht die Polizei verständigen sollte. Und genau dieses Gefühl steckt in Drive Safe. Der Song handelt von diesem kleinen Satz, hinter dem eigentlich viel, viel mehr steckt. Pass auf dich auf, komm gut an und vergiss mich unterwegs nicht ganz. Miles Smith und Niall Horan machen daraus aber keinen schweren Abschiedssong. Es geht vielmehr um diese Verbundenheit und eben auch genau dann, wenn jeder gerade seinen eigenen Weg fährt. Und vielleicht ist Drive Safe am Ende dann einfach die unauffälligste Art, jemandem zu sagen, du bist mir wichtig. Klingt auf jeden Fall cooler als bitte beständige mir umgehend deine sichere Ankunft. Und der hier ist neu auf unserer Playlist auf Antenne Vorarlberg. Miles Smith und Niall Horan mit Drive.

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0: für euren perfekten Start in die neue Woche liefern wir euch eure Lieblingshits hier auf Antenne Vorarlberg. In die 10er starten wir mit ganz gemütlichen Beats und romantischen Vibes von Christina Perry. Dann sorgt Kamerad aus den 20ern definitiv für gute Laune. Und er darf natürlich auch nicht fehlen, Sombre mit Homewrecker. Das ist einer der besten aktuellen Hits und den gibt's gleich in 10 Minuten für euch.
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8: 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Es ist 9:55 Uhr.
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9: Mit Tom Flachs. Die Regierung ringt zur Stunde im Ministerrat um eine Lösung für den neuen Wehr- und Zivildienst. Einig sind sie sich hingegen schon jetzt beim Social-Media-Verbot, berichtet aus Salzburg Reporter Michi Schäder.
10: Bei dem Gesetz geht es darum, süchtig machende Mechanismen für unter 14-Jährige zu verbieten. WhatsApp und ähnliche Messenger-Dienste sollen ausgenommen sein, YouTube wird es aber schon betreffen. Den Plattformen drohen Strafen in Milliardenhöhe, wenn sie gegen die Altersbeschränkung verstoßen. Die Rede ist von bis zu 6% des Jahresumsatzes.
9: Beim Altersnachweis versichert die Regierung schon jetzt allerhöchsten Datenschutz. Die Plattformen werden weder Ausweis noch Adressdaten bekommen, heißt es da. Betrunken und ohne Führerschein ist gestern früh ein 24-Jähriger in Frastanz gegen eine Hauswand gekracht. Der Mann rutschte kurz vor 8 mit dem Auto seiner Freundin von der regennassen Maria-Grüner-Straße. Es kam erst nach dem Crash wieder am eingemauerten Gartenzaun zum Stehen. Die Rettung brachte den verletzten 24-Jährigen ins LKH nach Feldkirch. Die Waldbrände im Westen Europas sind weiter völlig außer Kontrolle. Mehr als 300.000 Menschen sind inzwischen auf der Flucht. In Spanien wurden nahe Madrid und Valencia knapp 75.000 Menschen vorsorglich in Sicherheit gebracht. Präsident Macron hat für heute eine Krisensitzung einberufen. Und die gute Nachricht zum Schluss aus Vorarlberg. Die Ländle-Leichtathletinnen und Athleten haben von den Staatsmeisterschaften am Wochenende in Innsbruck 7 Medaillen mit nach Hause gebracht. Die erfolgreichste Lady unter ihnen war einmal mehr die 26 Jahre alte Fußsacherin Isabel Posch mit Gold im Weitsprung und Silber auf die 100 Meter.
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11: In Dornbirn bei der Inatura sind es 20 Grad, in Harthammer 21 und in Bürs messen wir 17 Grad. Heute bekommen wir noch einen sommerlichen Mix aus Sonne, Wolken und ein bisschen Regen bei maximal 26 Grad. Ab morgen heißt es dann aber Sommermodus komplett an. Dienstag scheint die Sonne bei bis zu 29 Grad und danach geht es temperaturmäßig nochmal ordentlich nach oben. Mittwoch erwarten uns 33 Grad und Donnerstag Sonne pur bei bis zu 34 Grad.
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11: Hey liebe Autofahrer, ihr kommt pünktlich an euer Ziel. Keine Staus, über 5 Minuten im Ländle. Gute Weiterfahrt.
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11: Hi! In Thailand geht gerade ein ganz spezielles Croissant viral. Und ich sag's euch mal ganz ehrlich, mir wird schon beim Anschauen schlecht. Ich glaube, man müsste mir eine Menge Geld zahlen, dass ich das probieren würde. Wieso sich die Meinungen zu diesem Foodtrend aber so spalten, das hört ihr gleich in 10 Minuten. Jetzt gibt's einen der besten aktuellen Hits für euch, Sombre mit Homewrecker.

Schönen Montag auf Antenne Vorarlberg. Ich glaube, das Schlimmste, was man im Essen finden kann, ist doch ein Haar. Aber eine Bäckerei in Thailand hat sich jetzt gedacht, ach, warum denn nur eins, wenn man gleich ein ganzes Croissant damit bedecken kann? In Pattaya geht nämlich gerade das sogenannte Mor Aoi Croissant viral. Und Mor Aoi bedeutet auf Thai tatsächlich so viel wie Schamhaar. Und es ist so eklig. Das Croissant ist mit weißer Creme gefüllt und obendrauf liegen ganz viele kleine schwarze Härchen. Aber keine Sorge, sind natürlich keine

echten Haare, sondern ganz fein geschnittene Algen. Das behaupten sie zumindest mal. Trotzdem sieht das Ganze so täuschend echt aus, dass man wahrscheinlich schon beim Anschauen keinen Hunger mehr hat. Um die 2 Euro kostet das Ganze. Und weil es im Internet gerade so viral geht, wollen es natürlich trotzdem ganz, ganz, ganz viele probieren. Und ich sag's mal so, ich würde es ja auch testen, aber nur, wenn mir vorher jemand ganz genau zeigt, wo in dieser Küche die Algen gelagert werden. 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

0: 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In den 30 Minuten Musikmarathon starten wir gleich mit geilen Party-Vibes von David Guetta und Jennifer Lopez mit Save Me Tonight.
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0: schönen Vormittag euch.
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0: Am Freitag erwartet euch in Pludenz ein Hammer-Sommerkonzert. Das Honig-Quartett mit Mitgliedern der Wiener Symphoniker spielt Klassiker in der Laurentiuskirche. Davor gibt's bei guter Witterung ein Aperitif im Schlossgarten. Die Tickets dafür findet ihr in allen Hypo Vorarlberg-Banken und an der Abendkasse. Am Freitag und Samstag verwandelt das Gaukler-Festival die Feldkircher Altstadt wieder in Vorarlbergs größtes Freilufttheater. Freut euch auf Akrobatik, Zauberei, Musik, spektakuläre Feuershows und vieles mehr. Der Eintritt ist frei. Am Freitag und Samstag heißt es wieder Vorhang auf bei den Montafoner Sagenfestspiele im Silbertal. Auf einer der größten Freilichtbühnen Europas erlebt ihr das neue Stück Die La-Rainer-Schwestern. Weitere Aufführungen gibt's jeden Freitag und Samstag bis 22. August. Am Samstag wird die MS Vorarlberg bei der Tropical Night Boat zur schwimmenden Latino-Party auf dem Bodensee. Freut euch auf einen DJ, Tanzshows, tropische Cocktails und vieles mehr. Tickets gibt's auf vorarlberg-lines.at. Und von Dienstag 1. September bis Freitag 11. September feiern die ersten Insel-Mainau-Open-Airs Premiere im Schlossgarten der Blumeninsel. Freut euch auf Konzerte in einer einzigartigen Open-Air-Kulisse direkt am Bodensee. Tickets und Info gibt's auf ac-live.de.
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10: Es ist 5:11 Uhr.
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11: Hier Tom Flachs. Mit der Hitze steigt ab morgen in Vorarlberg auch wieder die Gefahr vor Waldbränden. Das Land ruft ja schon seit Wochen auf, vorsichtig zu sein. Noch strenger sind derweil die Regeln in der benachbarten Ostschweiz. In St. Gallen ist offenes Feuer derzeit komplett verboten, auch im eigenen Garten. Am vergangenen Wochenende gab es deshalb 6 Anzeigen. Feuer ausgebrochen ist gestern in einer Küche in Hart. Ein 21-Jähriger ließ einen Kochtopf zu lange am Herd stehen. Er konnte die Flammen zwar selbst noch löschen, doch der starke Rauch machte die Wohnung unbrauchbar. Der 21-Jährige und seine Mutter mussten zudem im Spital deshalb auch noch genauer untersucht werden. Kommen wir nach Deutschland. Der mutmaßliche Attentäter auf den Christopher Street Day in Berlin ist tot. Er wurde am Abend bei einem Polizeieinsatz erschossen. Innenminister Alexander Dobrindt spricht von einem islamistischen Terroranschlag.
12: Wir haben es hier mit einem mutmaßlichen Täter zu tun, der in der Vergangenheit auffällig war durch ein hohes Maß an Straftaten, durch eine Radikalisierung, durch eine Zugehörigkeit zur islamistischen Szene.
11: Der Mann soll am Samstagabend mit einem Lieferwagen in eine Menschenmenge gefahren sein und Menschen mit einem Messer angegriffen haben. Eine Frau wurde getötet, 29 weitere Menschen wurden zum Teil schwer verletzt. Und noch die gute Nachricht aus Vorarlberg. Die Ländle-Leichtathletinnen und Athleten haben von den Staatsmeisterschaften am Wochenende in Innsbruck 7 Medaillen mit nach Hause gebracht. 4 davon steuerten allein die 3 Jungs von der Sportgemeinschaft Götzis bei, Mika und Niklas Voss sowie Konstantin Beiser.
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13: In Götzis am Garnmarkt sind es 21 Grad, in Altenstadt haben wir ebenfalls 21 und in Prats messen wir 14 Grad. Heute ist beim Wetter noch ein bisschen von allem etwas dabei, Sonne, Wolken und zwischendurch kann es auch mal regnen, mit bis zu 26 Grad maximal. Ab morgen übernimmt dann aber der Sommer wieder komplett, Dienstag viel Sonne und 29 Grad, am Mittwoch geht es schon auf bis zu 33 Grad rauf und am Donnerstag wird der heißeste Tag mit viel Sonne und bis zu 34 Grad.
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14: Hey, liebe Autofahrer, es staut nur in Brederis. Von den Baggerlöchern kommend Richtung Passage 22. Da braucht er maximal 5 Minuten länger. Sonst alles bestens. Kommt gut und sicher an euer Ziel.
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14: Schönen Vormittag. Weltstar Shakira ist aktuell auf Tour und ging bei ihrem Auftritt in New York am Wochenende total durch die Decke. Grund dafür ist ihr Special Guest gewesen. Wen sie sich da geschnappt hat und warum alle so fasziniert sind, das hört er gleich in 10 Minuten.

Antenne Vorarlberg hier. Hey, am Wochenende gab es eine riesengroße Überraschung beim Shakira-Konzert in New York. Sie hat nämlich Stargast Ed Sheeran überraschend auf die Bühne geholt und die beiden haben gemeinsam Shakiras Song Underneath Your Clothes gesungen.

0: so schön, da will man doch fast das Handy und die Taschenlampe rausholen. Die Videos gehen natürlich total viral und in den Kommentaren schreiben viele, ach, diese Version wäre doch viel schöner als das Original und sie sollen den Song doch bitte einfach zusammen nochmal rausbringen. Und diesen Fans würde ich mich direkt anschließen. Wirklich wunderschön performt die beiden. Den ganzen Auftritt findet ihr im Netz.
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0: 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Und wir starten hier gleich mit danzigen Popbeats in den 30-Minuten-Musikmarathon. Miles Smith mit einem der besten aktuellen Hits. Stay if you wanna dance.
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0: Ihr startet gleich in die wohlverdiente Mittagspause und wir kümmern uns um die gute Laune dabei. Gleich mit Powerbeats von Shawn Mendes aus den 10ern. Die 20er lassen es dann ganz gemütlich angehen mit Ordinary. Und natürlich ist auch einer der besten aktuellen Hits mit dabei, kommt von Felix Yen mit Bright. Das und mehr gibt's gleich nach den News für euch.
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7: 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Achtung Autofahrer, auf der A14 Höhe Dornbirn Nord, da befinden sich Rehe auf der Fahrbahn. Bitte seid hier besonders vorsichtig. Und damit ist es jetzt 11:55.
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8: Mit Tom Flachs. Zahnimplantate boomen in Österreich. Ein marktführender Hersteller spricht gar von einer Verdoppelung. Reporterin Christina Adler.
9: 2025 sind etwa 250.000 Zahnimplantate verkauft worden. Mehr als doppelt so viele wie noch 2019. Damals waren es rund 115.000. Das ist ein Plus von mehr als 100%. Nach dem Einbruch während der Corona-Pandemie ist die Zahl wieder deutlich gestiegen.
8: Genaue Zahlen zu den Zahnimplantaten gibt es keine, weil die meisten davon privat und nicht über die Kasse abgerechnet werden. In Hart ist gestern Feuer ausgebrochen in einer Küche. Ein 21-Jähriger ließ einen Kochtopf mit Öl drin zu lange auf dem Herd stehen. Er konnte die Flammen zwar noch selbst löschen, doch der starke Rauch machte einerseits die Wohnung unbrauchbar, andererseits mussten seine Mutter und er anschließend noch ins Spital für genauere Untersuchungen. Einige der Klebetattoos verschwinden gerade aus den Verkaufsregalen. Denn Greenpeace und die Arbeiterkammer haben in 13 von 15 untersuchten Tattoos gefährliche Chemikalien gefunden. Darunter auch Weichmacher und Schwermetalle. Greenpeace fordert jetzt strengere Regeln und einen besseren Schutz der Kinder. Und noch die gute Nachricht aus Vorarlberg. Ihren neuen Roman stellt Autorin Gudrun Fiener heute in der Sauna vor. Ja, richtig gehört. In der Seesauna des Bregenzer Seebads. Um 19.30 Uhr geht's los, steht in der Einladung. Und die Gäste werden gebeten, durchgehend bekleidet zu kommen.
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7: In Feldkirch am Katzenturm sind es 21 Grad, in Fußach messen wir 22 und in Sat 1 haben wir 19 Grad. Heute gibt es noch ein kleines Wetterdurcheinander aus Sonne, Wolken und ein bisschen Regen, dazu aber sommerliche 26 Grad. Ab morgen ist dann Schluss damit, die Sonne setzt sich durch und bringt uns am Dienstag bis zu 29 Grad. Mittwoch wird es mit bis zu 33 Grad schon ordentlich heiß und am Donnerstag dann Sonne pur und noch ein bisschen heißer mit 34 Grad maximal.
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7: Hey liebe Autofahrer, bitte fahrt auf der A14 Richtung Tirol, Höhe Dornbirn Nord, besonders vorsichtig. Da sind zwei Rehe auf der Fahrbahn. Und es staut auch noch in Feldkirch an der Bärenkreuzung von Lichtenstein kommend, rechnet damit 9 Minuten mehr. Gute und sichere Weiterfahrt.
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7: Schönen Montag euch. Netflix hat eine neue Serie rausgebracht und die soll so ähnlich wie Pretty Little Liars sein, nur noch besser und noch spannender. Geht das überhaupt? Mehr Infos dazu bekommt ihr gleich in 10 Minuten. Hier ist Felix Jähn mit einem der besten aktuellen Hits. 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

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Schön, dass ihr eingeschaltet habt. Ballett sieht ja eigentlich immer total elegant und friedlich aus. Aber bei der Netflix-Serie Dein letztes Solo ist hinter den Kulissen davon nicht mehr ganz so viel übrig. Die Serie spielt nämlich an einer Elite-Ballettschule in Chicago. Und dort geht es eben nicht nur darum, wer am schönsten tanzt oder wer die beste Rolle bekommt, sondern auch um ganz viel Konkurrenz, Lügen, Geheimnisse und sogar um einen Mordanschlag. Die Startänzerin der Schule stürzt nämlich eines Nachts von einem riesengroßen Gebäude und zack, kurz darauf bekommt die junge Tänzerin überraschend ihren Platz an der Schule. Und da denkt sich natürlich jeder, ist sie wirklich nur wegen ihres Talents dort oder steckt vielleicht auch noch was anderes dahinter? Ab diesem Moment weiß auf jeden Fall niemand mehr so richtig, wem man noch vertrauen kann. Also so ein bisschen wie bei Pretty Little Liars, nur mit deutlich mehr Spitzenschuhen. Ich finde es auf jeden Fall mega spannend. Also ich glaube,

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0: nicht fehlen, kommt von Ray Dalton mit Blood Running. 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
0: Es ist 5:05.
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19: Mit Martina Steidl. Die Bewerbung für einen Job lässt sich jede und jeder Zweite in Österreich mittlerweile schon von der KI schreiben. Ein kleiner Teil generiert sogar ein Bewerbungsfoto mit der künstlichen Intelligenz. Am häufigsten kommt dabei ChatGPT zum Einsatz, wie eine Umfrage von Karriere.at heute zeigt. Das Ergebnis sollte aber authentisch sein, rät Maresa Meyer von der Jobplattform.
6: Kann natürlich vorkommen, dass die Technologie jetzt nicht optimal eingesetzt wird, also indem eben zum Beispiel Texte sehr generisch klingen, irgendwie nichts aussagend, so diesen, ich sage mal, klassischen KI-Text, den viele von uns ja schon instinktiv erkennen, der sehr unauthentisch

Antenne Vorarlberg hier. Was hilft besser als jeder Kaffee an so einem Montagsmittagstief? Genau, jede Menge geile Hits. Los geht's gleich mit Energiebündel Kelly Clarkson aus den 10ern. Dann gibt's einen Track zum Mitsingen aus den 20ern, Alive. Und natürlich darf auch einer der besten aktuellen Hits

0: ist und eben nicht wirklich die Person widerspiegelt, die sich da bewirbt.
1: Passt die Qualität, zeigt das Ergebnis dem Arbeitgeber auch, dass man mit KI umgehen kann, was in vielen Jobs sowieso gefragt ist. In einem Amtsgebäude des Innenministeriums in der hinteren Zollamtsstraße ist heute teilweise der Strom ausgefallen. Von der Störung waren keine kritischen oder sicherheitsrelevanten Einrichtungen betroffen, heißt es. Das Gebäude musste wegen der Brandschutzbestimmungen allerdings vorübergehend gesperrt werden. Derzeit geht das Innenministerium aber lediglich von einem technischen Defekt aus. Am Nachmittag will die Regierung die Neuerungen beim Wehrdienst präsentieren, hier ist sich die Koalition offenbar einig. Das Modell 6 Monate Grundwehrdienst plus 3 Monate Milizübungen scheint sich durchgesetzt zu haben. Zankapfel bleibt aber wohl die künftige Dauer des Zivildienstes. Eine Verlängerung auf 12 Monate war zuletzt für die Neos tabu. Geeinigt hat sich die Regierung angeblich auch auf ein Social-Media-Verbot für unter 14-Jährige, das schon ab Herbst greifen soll. Auch hier dürften wir später noch Details erfahren. Der Leichenpräparator Gunther von Hagens ist tot. Er ist im Alter von 81 Jahren gestorben. Der Mediziner hat in den 1970er Jahren in Heidelberg eine Technik entwickelt, um Leichen zu anatomischen Präparaten zu konservieren. Seine sogenannten Körperweltenausstellungen haben weltweit Millionen Menschen besucht. Von Hagens letzter Wunsch, selbst ein Ausstellungsobjekt zu werden.
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4: In Hohenems am Schlossberg sind es 22 Grad, in Giesingen sind es ebenfalls 22 und in Bludech haben wir 19 Grad. Der Montag bringt heute noch einen bunten Wettermix mit Sonne, Wolken und ein bisschen Regen bei maximal 26 Grad. Dafür holt der Sommer in den nächsten Tagen ordentlich auf. Morgen gibt es Sonne satt bei 29 Grad maximal. Am Mittwoch erreichen wir schon 33 Grad und der Donnerstag gibt dann Sommerfeeling pur mit maximal 34 Grad.
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4: Hey, liebe Autofahrer, ihr steht an den üblichen Hotspots im Ländle maximal 5 Minuten. Kommt gut und sicher an euer Ziel.
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4: Hey, der Montag zieht sich heute vielleicht ein bisschen. Der Feierabend ist auch noch nicht so ganz in Sicht. Aber keine Sorge, er erleichtert euch den Arbeitstag in Sekunden und lässt jeden mal ganz kurz durchschnaufen. Ray Dalton mit

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1: Hey, liebe Linda, na, erzähl mal, was macht dich heute happy?
2: Hi, Lena, also mich macht's heute richtig happy, dass ich nach einer langen Sportpause endlich wieder ins Gym gehen kann.
1: Oh Gott, lange Sportpause, das hört sich nicht gut an. Was hast du denn gemacht?
2: Ich hab mal mein Band gerissen im Gym am Fuß und ja, jetzt hat der Arzt gesagt, jetzt darf ich endlich wieder durchstarten die Woche.
1: Oh, mega, zum Glück, das freut mich für dich. Und was trainierst du denn heute so das erste Mal nochmal?
2: Im Normalfall trainiere ich Push oder Pull. Heute mache ich mal Pull, fange ich mal langsam an und im Anschluss mache ich immer Stairmaster oder Laufband.
1: Oh, das hört sich doch gut an. Denn dir ganz viel Spaß, Linda, und hoffentlich verletzt dich nicht nochmal. Pass gut auf die auf.
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0: 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Die nächste Runde gibt's morgen früh um 20 vor 8 bei den Starks am Morgen. Und wir legen hier gleich los mit 30 Minuten Musik am Stück und natürlich einem der besten aktuellen Hits. Shakira mit Die, Die.
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0: Schönen Montag auf Antenne Vorarlberg. Ihr wolltet mehr Vielfalt, also bekommt ihr die auch. Die Zehner liefern uns eine geile Throwback-Nummer mit Love Me Like You Do. Danach geht's mit Sommergefühlen in die 20ern zu Ray Dalton und Alvaro Soler. Und natürlich ist sie auch mit dabei, Holly Humberstone mit To Love Somebody. Das ist einer der besten aktuellen Hits und den gibt's gleich in 10 Minuten für euch.
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14: Jobbewerbungen mit KI sind mittlerweile ganz normal. Worauf ihr dabei unbedingt achten solltet, hört ihr gleich in den Nachrichten.
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14: Es ist 2:05.
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18: Mit Martina Steidl. In Kroatien läuft eine große Suchaktion nach einem österreichischen Skipper, der gestern von einem Katamaran ins Meer gestürzt ist. Der 46-Jährige wollte offenbar ein Seil überprüfen, das sich verwickelt hatte. Er war nahe der Insel Scholter mit 6 Freunden am Boot unterwegs, die sofort Alarm geschlagen haben. Schlechtes Wetter in dem Gebiet macht die Suche nach dem Vermissten allerdings schwierig. Auch bei der Jobsuche kommt mittlerweile schon oft die KI zum Einsatz. Jeder und jeder Zweite benutzt künstliche Intelligenz, um etwa sein Bewerbungsschreiben zu verfassen. Auch Bewerbungsfotos werden oft schon mit KI generiert. Das zeigt eine Umfrage von Karriere.at. Daran ist auch nichts auszusetzen. Das Ergebnis sollte aber passen, sagt die Sprecherin der Jobplattform Marisa Meyer.
19: Das heißt, wenn da Bewerberinnen in den Bewerbungsunterlagen zeigen, dass sie eigentlich nicht gut damit umgehen können, weil eben das Resultat jetzt nicht besonders gut ist, dann kann das eher negativ ausgelegt werden. Sprich, da sollte man wirklich schauen, dass man das nochmal überprüft, die Ergebnisse sich anschaut. Ist es wirklich authentisch? Spiegelt es mich als Person wider?
18: Passt die Qualität der Bewerbung, zeigt das Ergebnis dem Arbeitgeber auch, dass man sich mit KI auskennt, was ja in vielen Jobs sowieso gefragt ist. Die UNESCO hat Wien wieder von der roten Liste der Welterbestätten gestrichen. Das historische Zentrum Wiens ist 2017 als gefährdet eingestuft worden und auf der roten Liste gelandet. Grund dafür war das Bauvorhaben am Heumarkt mit einer Höhe von 73 Metern. Jetzt sind es nur mehr

0: knapp 50. Allerdings braucht es dafür noch eine Umweltverträglichkeitsprüfung. Der Schauspieler Johannes Krisch ist tot. Er ist im Alter von 59 Jahren in einem Wiener Spital gestorben. Krisch war auch durch sein markantes Auftreten und Gesicht einer der bekanntesten Charakterdarsteller des Landes. Sowohl auf der Bühne als auch im Film, etwa als Serienmörder Jack Unterweger oder auch in Auftritten in den Serien Braunschlag oder Tatort.
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3: In Schwarzenberg hat es 20 Grad und 24 sind es in Feldkirch und in Nützidas bei der Burgruine Sonnenberg. Zwischen den Wolken gibt es immer wieder sonnige Momente und zwischendurch ziehen auch einige Schauer durch. Der 3-Tage-Trend. Morgen kehrt die Sonne schon wieder zurück bei bis zu 32 Grad. Am Mittwoch bilden sich über den Bergen ein paar Gewitter. Im Rheintal bleibt es dagegen überwiegend sonnig. Und das Highlight folgt am Donnerstag. Viel Sonne und bis zu 36 Grad.
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3: Der Verkehr auf den Straßen rollt. Ihr kommt ohne Warten ans Ziel. Gute Weiterfahrt euch.
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3: Schönen Montag. Matthias Schweighöfer kennt ihr sicher aus Komödien als den sympathischen Typ von nebenan. Umso größer ist jetzt die Überraschung. Der Schauspieler hat sich eine richtig harte Hollywood-Rolle geschnappt. Welche Rolle das ist und warum jetzt alle darüber sprechen, hört ihr gleich. Jetzt gibt's entspannten Sound von Holly Humberstone, To Love Somebody.

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Vom Herzensbrecher zum Horrorstar. Matthias Schweighöfer zeigt jetzt eine ganz neue Seite. Der deutsche Schauspieler ist Teil von The Conjuring First Communion, dem neuen Prequel der erfolgreichen Horrorreihe. Der Film blickt zurück auf die Vorgeschichte rund um die Figuren Ed und Lorraine Warren. Welche Rolle Schweighöfer dabei übernimmt, bleibt aber noch ein gut gehütetes Geheimnis. Bis zum Kinostart im September 2027 heißt also, noch ein bisschen warten und sich schon mal auf Schockmomente, Gänsehaut und jede Menge Grusel freuen. Jetzt gibt's Benson Boone auf Antenne Vorarlberg. Auf seiner Wanted Man Tour zeigt er auch ganz gerne seine Bad Boy Seite. Sein Hit Sorry, I'm Here for Someone Else beweist aber, hinter der coolen Fassade steckt auch ein echter Softie.

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0: Energie und noch mehr Vielfalt auf Antenne Vorarlberg. Hier gibt's die 10er, die 20er und natürlich die besten aktuellen Hits. Lady Gaga schickt euer Mittagstief direkt in die Pause. The Edge of Glory bringt ordentlich Power. Danach wird's frisch mit Tom Gregory und Rather Be You. Und David Guetta macht zusammen mit J-Lo das Büro kurzerhand zur kleinen Daydance-Party. Mit Save Me Tonight. Das alles gibt's gleich.
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0: Es ist 2:55.
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13: Mit Martina Steidl. Die neue Teilpension stößt bisher auf relativ wenig Interesse. Dadurch sollen Beschäftigte ja länger im Arbeitsleben gehalten werden. Ältere Arbeitnehmer können einen Teil der Pension beziehen und gleichzeitig reduziert weiterarbeiten. In den ersten 6 Monaten des Jahres haben aber nur 313 Arbeitnehmer einen Antrag gestellt. Deutlich weniger als erwartet, Christine Adler.
14: Ja, allerdings, ursprünglich hatte die Regierung mit rund 10.000 Anträgen pro Jahr gerechnet. Bei der PVA wurden rund 290 Anträge gestellt. In 118 Fällen ist die Teilpension bereits zuerkannt worden. Das Interesse ist zuletzt sogar zurückgegangen. Hat es zu Jahresbeginn noch 80 Anträge gegeben, waren es im Juni nur noch 44. Besonders viele Anträge kommen von Menschen mit sogenannter Langzeitversicherungsregelung, früher auch bekannt als Hackler-Regelung.
13: Durch die Teilpension hat die Regierung heuer mit Einsparungen in der Höhe von rund 200 Millionen Euro gerechnet. Für nächstes Jahr ist man von 400 Millionen Euro ausgegangen. Angetreten werden kann die Teilpension in Absprache mit dem Dienstgeber, wenn man die Voraussetzungen für eine Alterspension erfüllt. In Kroatien läuft eine große Suchaktion nach einem österreichischen Skipper, der gestern von einem Katamaran ins Meer gestürzt ist. Der 46-Jährige wollte offenbar ein Seil überprüfen, das sich verwickelt hatte. Er war nahe der Insel Scholta mit 6 Freunden am Boot unterwegs.

0: sofort Alarm geschlagen haben. Schlechtes Wetter in dem Gebiet macht die Suche nach dem Vermissten schwierig. Im Hafen von Wismar ist erneut ein Wal aufgetaucht. Das etwa 8 Meter lange Tier wird nun genau beobachtet. Um welche Walart es sich handelt, ist noch unklar. An der deutschen Ostseeküste wurde erst Anfang März auch Buckelwal Timmy erstmals gesichtet. Sein Schicksal samt aufwendiger Rettungsversuche hat international Schlagzeilen gemacht. Tennis-Shootingstar Lily Tucker hat es im Eiltempo in die Top 50 der Weltrangliste geschafft. Vor exakt einem Jahr noch auf Rang 519 hat sich die 17-jährige Osttirolerin mit ihrem Sieg gestern in Prag auf Platz 45 katapultiert. Damit fehlen nur noch 18 Positionen auf Anastasia Potapova, Österreichs Nummer 1.
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3: In Thüringen am Littenplatz hat es 24 Grad, 25 sind es in Rangweil und auch in Dornbirn. Zwischen den Wolken blinzelt immer wieder die Sonne durch, zwischendurch ziehen aber auch ein paar Schauer vorbei. Morgen gibt es dann schon wieder richtig viel Sonnenschein und Maximalwerte von 32 Grad. Am Mittwoch rumpelt es vor allem über den Bergen mit ein paar Gewittern, im Rheintal bleibt es aber trocken. Und das Beste kommt zum Schluss, Donnerstag bringt strahlenden Sonnenschein und bis zu 36 Grad.
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3: Hey an alle, die im Auto unterwegs sind. Ihr steht gerade nirgends über 5 Minuten. Gute und sichere Weiterfahrt.
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3: Schönen Montag. Wenn ihr euch entscheiden müsstet, würdet ihr lieber eine Woche in der Vergangenheit oder eine Woche in der Zukunft leben? Genau diese Frage haben die Starks heute Morgen mit euch diskutiert. Und das Ergebnis? Ein richtig knappes Rennen mit spannenden Antworten von euch. Wie es ausgegangen ist, hört ihr in 10 Minuten. Jetzt gibt's DJ David Guetta zusammen mit Jennifer Lopez. Save Me Tonight.

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0: Der erste Arbeitstag ist fast geschafft. Na dann seid ihr schon weiter als ein Pfleger in Schweden. Der hatte nämlich den wohl kürzesten Arbeitstag überhaupt. Nach gerade einmal 47 Sekunden im neuen Job war schon wieder Schluss. Da wirkt die eigene To-Do-Liste plötzlich gar nicht mehr so wild. Also Kopf hoch, Kaffee schnappen und weiter geht's. Euer Montag läuft besser, als ihr denkt.
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2: Am Freitag steht in Bludenz ein Sommerkonzert der Extraklasse an. Das Honne-Quartett spielt Klassiker aus Film und Oper in der Laurentiuskirche. Vorher gibt's bei gutem Wetter fein Aperitif im Schlossgarten. Tickets gibt's bei allen Hypo Vorarlberg-Banken und an der Abendkasse. Am Freitag und Samstag wird die Feldkirche Innenstadt zu Vorarlbergs größtem Freilufttheater. Da findet das internationale Gaukler-Festival statt. Freut euch auf Akrobatik, Jonglage, Zauberei, Musik, Clowns und spektakuläre Feuershows von Künstlerinnen und Künstlern aus aller Welt. Der Eintritt ist frei. Am Freitag und Samstag heißt es wieder Vorhang auf bei den Montafoner Sagenfestspielen im Silbertal. Auf einer der größten Freilichtbühnen Europas könnt ihr da das neue Stück Die Larainer-Schwestern auschecken. Weitere Aufführungen gibt's jeden Freitag und Samstag bis 22. August. Am Samstag wird die MS Vorarlberg bei der Tropical Night Boat zur schwimmenden Latino-Party auf dem Bodensee. Freut euch auf geile Musik wie Salsa und Reggaeton, DJ Carlos und Tanzshows und tropische Cocktails. Tickets gibt's auf vorarlberg-lines.at. Und von Dienstag 1. September bis Freitag 11. September fallen die ersten Insel Mainau Open Airs Premiere im Schlossgarten der Blumeninsel. Freut euch da auf Konzerte in einer einzigartigen Open Air Kulisse direkt am Bodensee. Mit dabei sind Matthias Reim, Timon Krause und. Tickets und Infos gibt's auf ac-live.de.
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20: Es ist 5 vor 4.
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21: Mit Martina Steidl.
0: Kurz vor dem Auftritt der Regierungsspitze nach dem Sommerministerrat hat Finanzminister Martha Bauer ein Update zu seiner Krebserkrankung gegeben. Er habe vor 2 Wochen mit einer Chemotherapie begonnen und fühle sich sehr fit, so der Finanzminister.

0: der während seiner Therapie weiter im Amt bleiben will. Auch das Budget war dann ein Thema. Mit der Entwicklung bisher sei er zufrieden. Die aktuelle Lage würde aber noch keine Rückschlüsse auf das ganze Jahr zulassen. Neben der Wehr- und Zivildienstreform soll die Regierung heute ja auch noch einen Gesetzesentwurf zum Social-Media-Verbot für unter 14-Jährige präsentieren. Mit diesem Gesetz sollen in erster Linie süchtig machende Mechanismen verboten werden, ist vorab schon durchgesickert. So ein Verbot könnte auch in andere Richtungen relevante Auswirkungen haben, hofft Barbara Buchecker von Safer Internet.
1: Wenn wir ein Verbot für alle bis 14 haben, dann trifft das auch die 1- und die 2- und die 3-jährigen Kinder, die wir aber heute, und das glaube ich, können wir alle in öffentlichen Verkehrsmitteln oder Lokalen wahrnehmen, immer wieder vor genau diese Plattformen gesetzt werden. Ja, das Kind, das sich YouTube-Videos anschaut, auch für das gilt dann genau dieses Gesetz. Und hier müssen wir einfach Aufklärung bei Eltern machen.
0: Von dem Verbot betroffen sollen Plattformen wie TikTok, Instagram, Facebook oder YouTube sein, WhatsApp und ähnliche Messenger-Dienste allerdings nicht. Die neue Teilpension stößt bisher auf relativ wenig Interesse. In den ersten 6 Monaten des Jahres haben nur 313 Arbeitnehmer einen Antrag gestellt, deutlich weniger als erwartet. Durch die Teilpension sollen Beschäftigte ja länger im Arbeitsleben gehalten werden. Ältere Arbeitnehmer können einen Teil der Pension beziehen und gleichzeitig reduziert weiterarbeiten. Die Regierung hat dadurch heuer mit Einsparungen in Höhe von rund 200 Millionen Euro gerechnet. Bei den Waldbränden im Südwesten Frankreichs bleibt die Lage angespannt, aber zumindest stabil, wie es heißt. Die Feuerwehren bei Bordeaux versuchen weiter, die Flammen unter Kontrolle zu bringen. Zumindest hat der Wind nachgelassen, was die Helfer hoffnungsvoll stimmt. In Spanien gibt es Fortschritte. Die ersten Evakuierten aus der Region Madrid sollen zurückkehren können. Auch ein Campingplatz nahe der Hauptstadt öffnet wieder.
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4: Bei euch in Pludenz sind es 24 Grad, 22 hat es in Buch und auch in Riefensberg beim Golfplatz. Zwischen den Wolken zeigt sich hin und wieder mal die Sonne. Ab morgen tritt der Sommer dann wieder richtig auf. Viel Sonnenschein und bis zu 32 Grad gibt es am Dienstag. Am Mittwoch brodelt es dann über den Bergen. Im Rheintal bleibt die Sonne dagegen ganz entspannt am Start. Und der Donnerstag setzt noch einen drauf. Sonne satt und bis zu 36 Grad.
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4: Rund um die Bärenkreuzung in Feldkirch geht's aktuell bis zu 10 Minuten länger. Sonst sind die Straßen aber frei. Kommt gut an euer Ziel.
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4: Hey am Montag. In Hohenems gibt's jetzt Asian Comfort Food mitten im Rathausquartier. Gleich erfahrt ihr alles rund um die Neueröffnung, also bleibt unbedingt dran. Jetzt gibt's Taylor Swift mit Opalite, einer der besten aktuellen Hits.

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0: Hey auf Antenne Vorarlberg. Die To-Do-Liste wird immer kürzer. Nur noch ein paar Klicks, ein paar Mails und dann ist schon Feierabend. Für den Endspurt liefern wir euch jetzt die passende Motivation. 30 Minuten Musik am Stück auf Antenne Vorarlberg. Gleich nach Wetter und Verkehr.
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17: In Buch hat es 22 Grad, genauso bei euch in Riefenswerk beim Golfplatz und 24 sind es in Bludenz. Jetzt am Nachmittag sind viele Wolken mit dabei, etwas Sonne gibt es zwischendurch. Die nächsten drei Tage wird es wieder sommerlicher, morgen mit viel Sonnenschein und bis zu 32 Grad. Am Mittwoch gibt es über den Berg zwar Gewitter, im Rheintal dominiert aber weiter die Sonne. Und der Donnerstag setzt noch einen drauf, Sonne satt und bis zu 36 Grad.
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17: Der Blick aufs Ländle zeigt freie Straßen. Nur in Feldkirch an der Bärenkreuzung braucht ihr etwas mehr Geduld. Da sind es 13 Minuten von Liechtenstein kommt.
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0: Leute, wir schicken euch mit einer extra Portion Vielfalt in den Feierabend. Aus den 10ern gibt Cyril mit Stumblin' In. Aus den 20ern Dean Lewis mit Be Alright. Und natürlich darf einer der besten aktuellen Hits nicht fehlen, Leonie mit Don't Worry. Also lehnt euch zurück, dreht das Radio ruhig noch ein bisschen lauter und genießt den Feierabend. Der Sound läuft gleich auf Antenne Vorarlberg.
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17: Die neue Wehrpflichtreform ist jetzt fix. Und alle wichtigen Neuerungen hört ihr gleich bei uns in den Nachrichten.
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17: Es ist 5:05.
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21: Mit Martina Steidl. Die Wehrpflichtreform steht. Die Regierung hat beim Sommerministerrat noch letzte Streitpunkte ausräumen können. Beim Grundwehrdienst hat sich das 6+3-Modell durchgesetzt. Und auch beim Zivildienst gibt es Neuerungen, kündigt Bundeskanzler Stocker an.
22: Wir haben uns geeinigt, dass der Zivildienst um 2 Monate verlängert wird. Zuerst auf einer freiwilligen Basis. Sollten sich allerdings zu wenig Grundwehrdiener zur Verfügung stellen, greift ein gesetzlicher Automatismus, sodass der Zivildienst dann auf 11 Monate verpflichtend verlängert wird.
21: Die 3 Monate plus beim Grundwehrdienst bestehen aus verpflichtenden anschließenden Truppenübungen und nachgelagerten Milizübungen innerhalb von 10 Jahren. Ziel ist, dass die Wehrdienstreform mit 1. Jänner 2027 in Kraft tritt. Dafür braucht es eine Zweidrittelmehrheit im Parlament. In Begutachtung geht heute außerdem auch der Gesetzentwurf für ein Social-Media-Verbot für unter 14-Jährige. Asylwerber in der Steiermark müssen ab sofort neue Verhaltensregeln anerkennen und unterschreiben. Das Dokument wird beim Ansuchen um die Grundversorgung

0: Versorgung vorgelegt. Damit verpflichten sich die Asylwerber, die österreichischen Gesetze einzuhalten, sowie, wie es heißt, die christlich-abendländische Leitkultur und westlichere Werte anzuerkennen. Großbritanniens neuer Premier Burnham empfängt heute noch den ukrainischen Präsidenten Zelensky als ersten ausländischen Staatschef seiner Amtszeit. Die beiden wollen einen Marinestützpunkt besuchen, wo auch ukrainische Streitkräfte ausgebildet werden. Zelensky macht auf dem Weg nach Washington in London Station, wo er sich morgen mit US-Präsident Trump treffen will. Viele Kanadier meiden seit dem zweiten Amtsantritt von US-Präsident Trump Reisen in die USA. Lange Zeit war Amerika Kanadas wichtigstes internationales Reiseziel. Das hat sich zuletzt geändert und wird auch mit der Abneigung vieler gegen die Trump-Politik in Verbindung gebracht. Im Vorjahr sind 7,1 Millionen Menschen weniger in die USA gereist als noch 2024.
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3: Wir messen 23 Grad in Schwarzenberg, 26 hat es bei euch in Feldkirch und 25 sind es in Nützidas bei der Burgruine Sonnenberg. Zwischen den Wolken gibt es immer wieder sonnige Momente, der 3-Tage-Trend. Morgen hat die Sonne das Sagen bei bis zu 32 Grad. Am Mittwoch bilden sich über den Bergen zwar Gewitter, im Rheintal bleibt aber meistens sonnig. Und das Highlight folgt am Donnerstag, viel Sonne und bis zu 36 Grad.
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3: Ihr steht gerade 10 Minuten in Feldkirch durch den Adetzenbergtunnel zur Bärenkreuzung und ganze 17 Minuten sind es da, von Liechtenstein kommt. Sonst kommt ihr aber überall in unter 10 Minuten warten durch. Gute und sichere Fahrt.

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1: Hey ihr Lieben, stellt euch vor, ihr seid gerade ganz gemütlich am Grillen und auf einmal stehen die Starks am Morgen vor der Tür. Mit dem Gepäck. Gute Laune und eine süße Überraschung. Genauso hat unsere Sommertour heute den Feierabend versüßt. Die schönsten Momente und exklusive Einblicke gibt's gleich bei uns. Jetzt sorgt Leonie für Erfrischung. Don't worry.

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1: Ein Geburtstag, eine fette Grillparty und plötzlich sitzen Simon und Chiara mit am Tisch. Das ist gerade genauso passiert. Die Starks sind nämlich auf Sommertour und haben jetzt gerade das Geburtstagskind mit Eis von Dolce Vita überrascht.
2: Wolfi, Überraschung geglückt, ha?
3: Ja, mir eine besondere Überraschung, ja. Aber so ein leckeres Eis, das kann man natürlich immer brauchen, ne?
2: Olle, deine Frau hat sich gedacht, zum 45. darf so mal eine Portion Eis sein. Was haben wir denn heute alles noch vorher? Ein echt super cooler Garten,
3: oder? Ja, wir erwarten schon noch ein paar Lütle und es wird schon noch ein oder andere Gläsle, wird schon noch gehen.
2: Und die Urlaub?
3: Ist natürlich, ja, ich habe nicht so Urlaub.
2: Das ist ja herrlich.
3: Ab heute habe ich Urlaub und jetzt werden wir es genießen, ja.
2: Perfekt.
1: Die Laune ist richtig on fire. Da bleibt nur zu sagen Happy Birthday und natürlich anmelden auf antennevorarlberg.at.
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0: Welcome back. Die Feuerwehr Dünz hat richtig abgeliefert. Platz 3 bei der Feuerwehr-Olympiade. Was für eine starke Leistung. Da wird heute wahrscheinlich nicht nur gefeiert, sondern auch ordentlich aufgedreht. Apropos aufdrehen, macht das Radio ruhig ein bisschen lauter, denn gleich nach Wetter und Verkehr starten 30 Minuten Musik am Stück für euren Feierabend.
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14: Bei euch in Rankweil hat 26 Grad, genauso in Dornbirn und 24 sind es in Thüringen beim Lindenplatz. Zwischen den Wolken blinzelt jetzt immer öfter die Sonne durch. Und morgen gibt es dann schon wieder richtig viel Sonnenschein für euch. Maximalwerte von 32 Grad sind am Dienstag drin. Am Mittwoch rumpelt es vor allem in den Bergen mit ein paar Gewittern. Im Rheintal bleibt es aber sonnig. Und das Beste kommt zum Schluss. Donnerstag bringt strahlenden Sonnenschein und bis zu 36 Grad.
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14: Bis zu 14 Minuten Stop and Go heißt es in Feldkirch an der Bärenkreuzung von Lichtenstein kommt und durch den Adetzenbergtunnel zur Kreuzung. Ansonsten kommt ihr jetzt überall in unter 10 Minuten durch. Gute und sichere Weiterfahrt.
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16: Es ist 5:05.
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18: Mit Martina Steidl. Grundwehrdienst und Zivildienst werden verlängert. Darauf hat sich die Regierung geeinigt. Der Zivildienst wird auf 9+2 Monate ausgeweitet, vorerst auf freiwilliger Basis. Falls sich jedoch zu wenige Stellungspflichtige für den Präsenzdienst melden, werden die 2 Monate verpflichtend. Beim Grundwehrdienst hat sich das Modell 6+3 durchgesetzt, wie Bundeskanzler Stocker heute nach dem Sommerministerrat verkündet.
19: Die 3 Monate setzen sich aus 2 Elementen zusammen, aus verpflichtenden Truppenübungen direkt im Anschluss an den Kerngrundwehrdienst sowie nachgelagerten Milizübungen, die innerhalb von 10 Jahren zu absolvieren sind.
18: Grundwehrdiener sollen künftig mit 1.000 Euro pro Monat auch deutlich mehr verdienen. Auch Urlaubstage werden eingeführt. In Begutachtung geht heute auch der

0: Gesetzesentwurf für ein Social-Media-Verbot für unter 14-Jährige. Ein guter Tag aus Sicht der Kinder, sagt Vizekanzler und Medienminister Babler.
1: Ich bin sehr froh, dass wir das gemeinsam jetzt auch in dieser Geschwindigkeit hingebracht haben, dass wir vorangehen, und das ist ein guter Tag und eine gute Nachricht für alle Kinder und auch für die Eltern und auch für die Schulen, dass wir sie nicht alleine lassen mit dieser großen gesellschaftlichen Aufgabenstellung.
0: Betroffen von dem Verbot sind unter anderem TikTok, Instagram, YouTube und Snapchat. Messenger-Dienste wie WhatsApp sind nicht betroffen. Gelten sollen Social-Media-Verbot und Wehrdienstreform ab dem 1. Jänner 2027. Die Weltanschauung und die Herkunft sind die häufigsten Motive für Hate Crime, also Straftaten durch Vorurteile. Das zeigt ein Lagebericht aus dem Innenministerium. Rund 6.700 solcher Hassverbrechen wurden im Vorjahr registriert. Daran hat sich nicht viel geändert. Die Täter sind meist jünger als 21 Jahre. Die Verbrechen passieren am häufigsten im Internet. An erster Stelle stehen dabei Verstöße gegen das Verbotsgesetz. Im Hafen von Wismar ist erneut ein Wal aufgetaucht. Das etwa 8 Meter lange Tier wird nun genau beobachtet. Um welche Walart es sich handelt, ist noch unklar. An der deutschen Ostseeküste wurde erst Anfang März auch Buckelwal Timmy erstmals gesichtet. Sein Schicksal samt aufwendiger Rettungsversuche hat international Schlagzeilen gemacht. Papst Leo XIV. Beendet seine Ferien und kehrt heute Abend noch in den Vatikan zurück. Anfang Juli hatte sich der Pontifex eine Auszeit genommen mit viel Sport, wie es heißt, und Ausflügen zu Heiligtümern und Orten mit langer religiöser Tradition in der Umgebung von Rom. Ab nächstem Mittwoch starten dann auch wieder die traditionellen Generalaudienzen jeden Mittwoch im Vatikan.
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4: Wir messen 23 Grad bei euch in Riefensberg am Golfplatz. In Buch sind es auch 23 und 25 hat es in Bludenz. Zwischen den Wolken zeigt sich heute hin und wieder mal die Sonne. Ab morgen dreht der Sommer dann aber wieder richtig auf. Viel Sonnenschein und bis zu 32 Grad gibt es am Dienstag. Am Mittwoch brodelt es dann über den Bergen. Im Rheintal bleibt die Sonne aber weiter am Start. Und der Donnerstag setzt noch einen drauf. Sonne satt und bis zu 36 Grad.
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4: Laut Echtzeitmessung braucht ihr noch 12 Minuten länger durch den Adetzenberg-Tunnel zur Bärenkreuzung in Feldkirch. Ansonsten geht's aber überall schneller vorwärts. Gute Fahrt euch!

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1: Montagabend im Ländle. Jetzt könnt ihr den Tag ganz entspannt ausklingen lassen. Vielleicht beim Grillen, vielleicht aber auch auf der Couch. So oder so, wir liefern euch die besten Beats dazu. Ray Dalton mit Platt Running sorgt ordentlich für Entspannung.

Schönen Montag mit Antenne Vorarlberg. Der Countdown läuft. In 2 Tagen startet schon das Szene Open Air in Lustenau am Alten Rhein. Also sucht schon mal euer geilstes Festival-Outfit raus, plant mit den Girls den perfekten Make-up-Look oder besorgt für den Notfall ein Regencape. Wie auch immer, wir machen euch jetzt schon mal warm. Kamrad mit Be Mine, der perfekte Sommerbeat auf Antenne Vorarlberg.

0: Morgen wird's wieder richtig heiß. Also ab an den Badesee mit euch. Gerade in den Sommerferien ist es einfach das Allerbeste. Aber wohin? Das Ländle hat da ja einiges zu bieten. Deshalb suchen wir auf antennevorarlberg.at gerade die schönsten Badeseen in Vorarlberg. 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
3: In Bludenz hat es 25 Grad, 23 sind es in Buch und auch in Riefensberg beim Golfplatz. Zwischen den Wolken zeigt sich ab und zu mal die Sonne. Ab morgen geht der Sommer dann aber wieder richtig los. Viel Sonnenschein und bis zu 32 Grad sind es am Dienstag. Am Mittwoch brodeln über den Bergen ein paar Gewitter. Im Rheintal bleibt die Sonne dagegen ganz entspannt am Start. Und der Donnerstag setzt noch einen drauf. Da gibt es vollen Sonnenschein bei bis zu 36 Grad.
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3: Gute Nachrichten für alle Autofahrer. Keine Staus über 10 Minuten im Ländle und auch keine neuen Blitzer. Ich wünsche euch eine gute und sichere Weiterfahrt.
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Achtung auf der A14 in Richtung Tirol. Hier wurde Ladegut verloren, und zwar Reifen. Fahrt hier besonders vorsichtig. Gute und sichere Weiterfahrt.

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2: Am Freitag steht in Bludenz ein Sommerkonzert der Extraklasse an. Das Honne-Quartett spielt Klassiker aus Film und Oper in der Laurentiuskirche. Vorher gibt's bei gutem Wetter fein Aperitif im Schlossgarten. Tickets gibt's bei allen Hypo Vorarlberg-Banken und an der Abendkasse. Am Freitag und Samstag wird die Feldkirche Innenstadt zu Vorarlbergs größtem Freilufttheater. Da findet das internationale Gaukler-Festival statt. Freut euch auf Akrobatik, Jonglage, Zauberei, Musik, Clowns und spektakuläre Feuershows von Künstlerinnen und Künstlern aus aller Welt. Der Eintritt ist frei. Am Freitag und Samstag heißt es wieder Vorhang auf bei den Montafoner Sagenfestspielen im Silbertal. Auf einer der größten Freilichtbühnen Europas könnt ihr da das neue Stück Die Larainer-Schwestern auschecken. Weitere Aufführungen gibt's jeden Freitag und Samstag bis 22. August. Am Samstag wird die MS Vorarlberg bei der Tropical Night Boat zur schwimmenden Latino-Party auf dem Bodensee. Freut euch auf geile Musik wie Salsa und Reggaeton, DJ Carlos und Tanzshows und tropische Cocktails. Tickets gibt's auf vorarlberg-lines.at. Und von Dienstag 1. September bis Freitag 11. September fallen die ersten Insel Mainau Open Airs Premiere im Schlossgarten der Blumeninsel. Freut euch da auf Konzerte in einer einzigartigen Open Air Kulisse direkt am Bodensee. Mit dabei sind Matthias Reim, Timon Krause und. Tickets und Infos gibt's auf ac-live.de.
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7: Mallorca ist am Limit. Was gerade auf der Insel los ist, hört ihr gleich bei uns in den Nachrichten.
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7: Es ist 5:07.
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16: Mit Martina Steidl. Grundwehrdienst und Zivildienst werden verlängert. Die Regierung hat sich auf eine Wehrpflichtreform geeinigt. Der Grundwehrdienst soll künftig 6+3 Monate dauern. Für Außenministerin Meindl-Reisinger eine gute Lösung.
17: Damit schaffen wir mehr Verlässlichkeit, aber wir schaffen vor allem eine stärkere Miliz und ein Bundesheer, das den sicherheitspolitischen Herausforderungen unserer Zeit auch gewachsen ist.
16: Der Zivildienst soll ab dem kommenden Jahr auf 9+2 Monate ausgeweitet werden, wobei die Verlängerung um 2 Monate vorerst freiwillig ist. Falls sich jedoch zu wenige für den Präsenzdienst melden, werden die 2 Monate verpflichtend. Nicht vollends überzeugt von dem Kompromiss ist Erwin Hammeseder, der Vorsitzende der Wehrdienstkommission.
18: Durchaus hätte ich mir persönlich mehr Mut gewünscht, aber klar ist, es ist deutlich besser, was jetzt kommt, als der Status quo.
16: Der Vorschlag der Kommission waren ursprünglich 8 Monate Wehrdienst plus 2 Monate Milizdienst. Für den Zivildienst waren volle 12 Monate angedacht. Im Urlaub in Grado ist ein 77 Jahre alter Wiener ums Leben gekommen. Der Mann hat einen Herz-Kreislauf-Stillstand erlitten, während er im Meer schwimmen war. Rettungsschwimmer haben seine 28 Jahre alte Enkelin aus dem Wasser geholt, die beinahe ertrunken wäre. Der 77-Jährige konnte nicht mehr wiederbelebt werden. Beide sind trotz roter Flagge am Strand ins Meer gegangen. Mallorca ist am Limit. Unter diesem Motto haben zehntausende Menschen am Wochenende gegen zu viele Touristen auf der Insel demonstriert. Und das bewusst mitten in der Hauptsaison. Sie fordern etwa, die Besucherzahl zu limitieren. Besonders eng wird es auf dem Wohnungsmarkt. Viele Beschäftigte im Tourismus können sich auf der Insel oft nur ein WG-Zimmer leisten oder müssen auf Wohnwagensiedlungen und Elendsviertel ausweichen. Der Schauspieler Johannes Krisch ist tot. Er ist im Alter von 59 Jahren in einem Wiener Spital gestorben. Krisch war auch durch sein markantes Auftreten und Gesicht einer der bekanntesten Charakterdarsteller des Landes, sowohl auf der Bühne als auch im Film, etwa als Serienmörder Jack Unterweger oder auch in Auftritten in den Serien Braunschlag oder Tatort.
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7: In Bregenz am Strandbad sind es 24 Grad, genauso auch in Koblach und in Alberschwende hat es 22. Mit einem Sonne-Wolken-Mix geht's jetzt durch den Abend und das sind die Wetteraussichten für die nächsten 3 Tage. Dienstag scheint die Sonne von früh bis spät, dazu bis zu 31 Grad. Mittwoch rollt die Hitzewelle dann richtig an, da sind bis zu 33 Grad drin und Donnerstag bringt noch mehr Sonnenschein.
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7: Achtung, es hat einen Unfall gegeben, und zwar auf der A14 in Richtung Tirol, kurz vor Dornbirn Süd. Es wurde wohl auch ein Reifen verloren, also fahrt hier besonders vorsichtig. Und es wird auch geblitzt, und zwar auch auf der A14, Höhe Überführung Wolfurt in Richtung

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1: Schönen Abend euch. Jetzt wird die gute Laune nochmal voll aufgedreht. Vielleicht auch gedanced, wenn es nach Sänger Miles Smith geht. Stay if you wanna dance. Let's go.

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12: Wir messen 24 Grad in Koblach und auch in Bregenz beim Strandbad. 22 sind es in Alberschwende. Mit einem Sonne-Wolken-Mix geht's durch den Abend. In der Nacht verziehen sich dann einige Wolken und machen Platz für die Sonne. Die scheint am Dienstag nämlich von früh bis spät, dazu bis zu 31 Grad. Mittwoch rollt die Hitzewelle dann so richtig an, da sind bis zu 33 Grad drin. Und Donnerstag bringt noch mehr Sonnenschein.
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12: Hey auf die Straßen, keiner meldet mehr Blitze in Vorarlberg. Auf der A14 Höheüberführung Wolfurt in Richtung Tirol wird geblitzt. Und noch eine gute Nachricht, Staus gibt's aktuell keine.
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5: Es ist 7:05.
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6: Mit Martina Steidl. Unterschiedlich sind die Reaktionen auf die Wehrpflichtreform der Regierung ausgefallen. FPÖ und Grüne halten nicht viel davon. Bundespräsident Alexander Van der Bellen hat den Kompromiss begrüßt. Auch das Rote Kreuz ist zufrieden. Die Wehrdienstkommission selbst hätte sich mehr Mut gewünscht. Der Grundwehrdienst soll ab 2027 auf 6+3 Monate verlängert werden. Der Zivildienst auf 9+2 Monate. Die 2 Monate zunächst freiwillig. Verpflichtend werden sie allerdings, wenn sich zu wenige für den Präsenzdienst melden. Die Weltanschauung und die Herkunft sind die häufigsten Motive für Hate Crime, also Straftaten durch Vorurteile. Das zeigt ein Lagebericht aus dem Innenministerium. Rund 6.700 solcher Hassverbrechen wurden im Vorjahr registriert. Daran hat sich nicht viel geändert. Die Täter sind meist jünger als 21 Jahre. Die Verbrechen passieren am häufigsten im Internet. An erster Stelle stehen dabei Verstöße gegen das Verbotsgesetz. Nach dem ersten bekannt gewordenen eigenständigen Hackerangriff durch künstliche Intelligenz haben 30 große US-Tech-Unternehmen eine Sicherheitsallianz gegründet. Darunter große Namen wie IBM oder Microsoft. Die Konzerne wollen KI-Modelle zur Cyberabwehr bereitstellen. Programmierer sollen diese dann weiterentwickeln. Dauerhafte Geldsorgen lassen das Hirn schneller altern, das zeigt eine britische Langzeitstudie. Das Ergebnis: Menschen, die im frühen und mittleren Erwachsenenalter entweder dauerhaft mit Geldproblemen gekämpft oder ein niedriges Einkommen hatten, haben im Alter von 53 Jahren schlechter bei Gedächtnistests abgeschnitten. Als mögliche Ursache gelten Stress, Rauchen und Alkoholmissbrauch, hervorgerufen durch die Geldsorgen.
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7: Wir messen 21 Grad in Hittisau beim Sägewerk, 24 hat es in Koblach und 23 in Pludenz. Sonne und Wolken jetzt am Abend. Der 3-Tage-Trend. Morgen gibt es dann erstmal nur noch Sonnenschein bei bis zu 32 Grad. Genauso geht es am Mittwoch weiter. Nur über den Bergen machen sich ein paar Hitzegewitter breit. Und Donnerstag rollt die Hitzewelle weiter.
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7: Die Straßen im Ländle sehen gut aus. Ihr kommt ohne Warten ans Ziel. Gute Fahrt.
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